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0: Holly Humberstone starten wir in den Mittwoch. Schönen guten Morgen.
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0: Heute wird es grau und auch mal nass bei uns im Norden. Heute überwiegen vor allem die Wolken, kann zwischendurch aber auch immer kurz regnen. Die Sonne zeigt sich aber auch nochmal bei 20 Grad maximal. Aktuell in Norden haben 15 Grad, in Rothenburg 14 Grad.
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0: Dafür sieht es auf den Straßen top aus, alles noch frei, geblitzt wird auch noch nicht. Unsere kostenlose Hotline für deine Blitzer und Verkehrsupdates ist die 0800 10 22 400.
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0: Genau, 5 Uhr haben wir es am Mittwochmorgen. Komm gut in den Arbeitstag. Wir schwimmen jetzt rein. Wir machen quasi einen Körper. Wenn die Arbeitswoche im Pool ist, machen wir einen Körper rein zusammen mit BTS. Das ist Swim.
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Starten wir in den Mittwoch. Hier ist Energy Bremen. Also, wenn mein Wecker jeden Morgen so angenehm klingen würde wie die Stimme von Teddy Swims, dann würde ich, glaube ich, auch noch mal einen Ticken lieber aufstehen. Wir haben es 16:45 jetzt. Wir schauen kurz aufs Wetter. Der Mittwoch bringt vor allem Wolken bei 20 Grad maximal. Und der Blick auf die Straßen ist ganz kurz. Da sieht es nämlich super aus. Alles noch frei. Also, komm gut in den neuen Arbeitstag jetzt mit Crow. Hier ist einmal um die Welt. Schönen guten Morgen.

0: Guten Morgen.
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0: Die aktuellen Temperaturen in Eutten 15 Grad, in Verden haben wir auch 15. Maximal 20 Grad sind heute drin. Dazu wird es durchwachsen, viele Wolken, immer mal ein bisschen Regen, aber auch ein bisschen Sonne begleiten uns heute durch den Tag.
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0: Auf den Straßen sieht's gut aus, alles noch frei. Geblitzt wird auch noch nicht. Aber wenn du was hast, unsere WhatsApp-Nummer für deine Blitzer und Verkehrsupdates ist die 0173 680 5712. Wir haben es jetzt kurz vor 5:30. Komm gut in den Mittwochmorgen.
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17 Minuten vor 6. Wir starten rein in den Mittwoch. Hier ist Energy Bremen. Wir schauen einmal kurz aufs Wetter. Der Mittwoch wird auch mal kurz nass bei maximal 20 Grad. Und noch ein Blick auf die Straßen. Da sieht's gut aus. Immer noch alles frei und geblitzt wird auch nicht. Also kannst du ganz entspannt in den neuen Arbeitstag starten. Hier ist Eminem mit Mockingbird.

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3: Gleich die Frau, die diesen Sommer noch live zu uns nach Bremen kommt.
4: Stimmt.
3: Nena Chuba spielt auf der Bürgerweide. Das wird geil.
4: Gibt's da noch Tickets?
3: Ja, ich glaube schon. Ich habe letztens geschaut, also ein paar Tickets gibt's noch. Gleich warmen wir uns schon mal ab mit Fata Morgana.
4: Außerdem sommerliche Vibes von Another mit Talk to You.
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5: 5:05. Ich bin Lisa Schwarzkopf. Schönen guten Morgen. Frankreich hat als erstes EU-Land ein Social-Media-Verbot für unter 15-Jährige beschlossen. Nach dem Senat hat am Abend auch die Nationalversammlung in Paris für das Gesetz gestimmt. Das Ganze gilt für neue Konten ab dem 1. September. Ziel soll sein, Kinder und Jugendliche zum Beispiel vor Cybermobbing zu schützen. Das geplante Alkoholverbot an Bahnhöfen ab Oktober sorgt für gemischte Reaktionen. Der Vize der Bundesarbeitsgemeinschaft Wohnungslosenhilfe Kraus zum Beispiel warnt im Redaktionsnetzwerk Deutschland, für viele suchtkranke Obdachlose seien Bahnhöfe eine der wenigen geschützten Orte. Der mutmaßliche Todesschütze von Stade ist tot. Laut niedersächsischem Justizministerium starb der Mann durch Suizid. Hinweise auf ein Fremdverschulden gibt es nicht. Er wurde verdächtigt, 6 Menschen in einer Jugendhilfeeinrichtung erschossen zu haben. Hintergrund war wohl ein Sorgerechtsstreit. Im Hafen von Brake ist ein Frachter so schlecht festgemacht gewesen, dass der Sog eines vorbeifahrenden Schiffes ihn so doll in Bewegung brachte, dass die Gangway abriss. Sie wurde erheblich beschädigt. Verletzt wurde aber niemand. Gegen den Kapitän des Frachters wird jetzt ermittelt.
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4: Es wird grau und auch mal nass bei uns im Norden. Heute überwiegen vor allem die Wolken. Es kann zwischendurch aber auch mal kurz regnen. Die Sonne zeigt sich aber auch noch bei 20 Grad maximal. Aktuell in Bremen-Findorf 14 Grad, in Hollen im Kreis Cuxhaven. Auch, das war unser Fenster, auch 14.
3: Ich dachte, du hast vor Freude in die Hände geklatscht.
4: 14 Grad.
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3: Mit guten News von den Straßen, soweit ist alles frei. Blitzer haben wir auch noch keine. Unsere kostenlose Hotline für deine Blitzer und Verkehrsupdates 0800 10 22 400.
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3: Guten Morgen, Gesa und Markus sind hier.
4: Morgen.
3: Rein geht's
4: Hallo.
3: In den Mittwoch. 6:03 haben wir's. Jetzt mit dem Mann, der sogar von Prinzen geliebt wird.
4: Der Prinz Harry hat britische Harrys gerankt. Harry Styles, Harry Potter, sich selber und Harry Kane. Und für ihn der beste Harry von allen ist Harry Styles.
3: Wundert mich, weil er so ein totaler Fußballfan ist.
4: Ja, aber
3: dachte ich, dass Harry Kane
4: Styles
3: der Nummer 1 ist.
4: Auf der 1.
3: Für uns ist er auch die Nummer 1. Und jetzt in der Playlist Harry Styles, American Girls, 6:02.

0: fünfen.
1: Hä?
0: Beziehungsweise ist es lieb gemeint. Das ist vielleicht auch eine Anregung. 4 Minuten nach 6. Guten Morgen, hier ist Energy Bremen. Ich habe gestern eine wirklich schockierende Meldung gelesen. Und zwar, fast die Hälfte aller EU-Bürger schaffen es nicht mal, ein Buch im Jahr zu lesen. Wir lesen immer weniger.
1: Ja, aber das ist doch nicht schlimm.
0: Doch, das ist euer offizieller Appell. Lest mehr. Und ich weiß, glaube ich, woran das liegt.
1: Warum?
0: Weil Erwachsene immer denken, sie müssten irgendwelche Selbsthilfebücher lesen oder so, wo man noch was mitnehmen kann, noch was lernen kann. Aber die machen halt keinen Spaß.
1: Ja, ich habe auch schon so das eine oder andere Psychologiebuch
0: genau.
1: mal angefangen.
0: Genau, lasst es sein. Das ist der offizielle Appell. Lest wieder wie in der Schule.
1: Was soll ich denn lesen? Harry Potter
0: Teenie,
1: oder was?
0: Ja, Romane, Krimis, das, was Spaß macht, fiktional ist irgendwas. Weil du wirst genug berieselt von der echten Welt, vom Ernst des Lebens. Jeden Tag, hier Nachricht, da Nachricht, keine Ahnung was. Du musst mal was lesen, was dir Spaß macht, was dich raus aus dem Leben holt. Weil du musst nicht immer was lernen.
1: Die Lehrerin hat gesprochen.
0: Genau.
1: Hausaufgaben für heute.
0: Buch lesen.
1: Buch kaufen und dann auch lesen.

0: Schönen guten Morgen am Mittwoch.
1: Moin.
0: 6:11 haben wir es. Energy Brems hier. Kurz der Blick aufs Wetter für heute.
1: Der Mittwoch bringt vor allem Wolken bei 20 Grad maximal.
0: Auf den Straßen ist noch nichts los. Blitzer stehen auch noch keine. Wir freuen uns auf Nina Chuba. 21. August spielt sie bei uns auf der Bürgerweide. Das wird ein richtiges Fest.
1: Siehst du auch ganz oft ihre Tour-Videos jetzt auf Insta und so?
0: Ja, komplett. Und wenn ich mich daran erinnere, dass die vor ein paar Jahren noch in Dangast gespielt hat, auf dem Wattenschlickfest vor 6.000
1: Kleine
0: Leuten.
1: Bühne.
0: Und jetzt vor, was geht darauf auf die Bürgerweide? Irgendwie 30.000
1: ja,
0: oder so?
1: Ja, sie hat ja auch neulich in Dresden im Stadion. Na? Und ich dachte, Alter, das ist einfach, also so ein Level erreichen ja wenig deutsche Superstars in so kurzer Zeit.
0: Diese Frau hat geliefert.
1: Krass.
0: Also 21.8. bei uns auf der Bürgerweide. Tickets gibt's auch noch. Jetzt hören wir sie mit Vater Morgana.

0: 10 Minuten nach 6, Energy Bremen an deinem Mittwochmorgen.
1: Moin!
0: Diese Unterhaltung hier hören wir aktuell hunderte, wenn nicht sogar tausende Male am Tag.
2: Moin! Hallo! Erzähl mal!
3: Ein manches Brötchen mit und eins ohne Zwiebeln.
2: Lecker! Ja, was zu trinken dabei?
3: Leider nein.
2: Nee, wa?
0: Manches Brötchen, herrlich! Die Fischbuden bei uns im Norden haben wirklich alle Hände voll zu tun während der Sommerferien.
1: Und weil die da zu unserer Region gehören wie der Deckel auf dem Topf, dachten wir. Wir wollen genau da mal dabei sein. Und ich glaube, für Markus geht heute ein Traum in Erfüllung. Wir waren beim Fischturm in deiner Heimat, in Dangast,
0: ja,
1: bei Daniel und Markus. Das ist so eine kleine, gemütliche Bude direkt am Dangaster Hafen. Inhaber Daniel hat uns verraten, was am besten über den Tresen geht.
2: Dauerbrenner ist natürlich das wunderschöne Gedeck, sag ich mal. Ein mattes Brötchen und ein Jeferbier dazu. Das ist immer das Gedeck, was hier ist.
0: Oh.
2: Das geht tatsächlich am meisten. Also Matthias läuft tatsächlich am besten mit dem Bier dabei.
0: Herrlich. Fischbrötchen, da kann man auch nichts falsch machen.
1: Nee.
0: Doch, hat uns Markus erzählt.
4: Da hat er den Bismarck bestellt und hat zu mir gesagt, er möchte gerne Remoulade drauf haben. Da habe ich zu ihm gesagt, das ist Fischvergewaltigung. Und da hat er gesagt, er möchte Remoulade drauf haben. Dann hat er reingebissen und hat zu mir gesagt, er mag er nicht. Da habe ich zu ihm gesagt, was soll ich jetzt machen? Und da sagte seine Mama, leck die doch ab. Dann hat er die abgeleckt und dann ist er da rübergegangen und hat Ketchup-Mayo drauf gemacht.
1: Oh,
0: also da geht doch einiges, was du falsch machen kannst
1: die
0: bei der Bestellung.
1: Die sind auf jeden Fall so richtig coole Typen, die zeigen, wie wir hier oben so ticken an der Küste.
0: Ja, ein bisschen forsch, aber doch mit ganz viel Liebe.

0: Guten Morgen am Mittwoch.
1: Morgen.
0: Ein Schluck, der echt krasse Folgen haben kann. Oldenburg warnt jetzt vor K.O.-Tropfen.
1: Das ist auf jeden Fall ein Thema, über das vor allem wir Mädels, glaube ich, immer wieder nachdenken. Mhm. Gerade so auf größeren Events. Mit Social-Media-Videos und Plakaten macht die Stadt jetzt nämlich auf die Gefahr aufmerksam. Die Kampagne soll vor allem dafür sensibilisieren, im Club, auf Partys oder bei Festivals besser auf sich und andere zu achten.
0: Richtig gute Aktion, muss ich sagen. Noch mehr News aus deiner Region gibt's in 2 Minuten bei Lars.
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6: Im Schlosspark in Rastede im Landkreis Ammerland dreht sich ab heute wieder alles um Pferde. Das 77. Oldenburger Landesturnier beginnt. Frederik Donday aus der Redaktion. Es gehört zu den größten und traditionsreichsten Pferdesportveranstaltungen in ganz Europa.
7: In über 100 Einzelprüfungen treten Reiterinnen und Reiter in den klassischen Disziplinen Dressur, Springen, Vielseitigkeit und im Gespannfahren gegeneinander an. Neben dem Profisport gibt es Prüfungen für den Reiternachwuchs, Shows unter Flutlicht und den Familientag am Sonntag. Zum Oldenburger Landesturnier werden auch in diesem Jahr mehr als 20.000 Besucherinnen und Besucher erwartet. Da es auf dem Veranstaltungsgelände keine Parkplätze gibt, sollten alle, die mit dem Auto kommen, die Park-and-Ride-Flächen nutzen.
6: Sie sind zwar klein, können aber gefährliche Krankheiten übertragen. Zecken breiten sich in Niedersachsen immer weiter aus. Experten beobachten außerdem, dass sich die Zecken, die das FSME-Virus in sich tragen, immer weiter Richtung Norden ausbreiten. So wurden die Viren bei Stichproben in Zecken in den Landkreisen Cuxhaven, Emsland und Nienburg nachgewiesen. Bekanntestes Symptom einer FSME-Erkrankung ist die Hirnhautentzündung. Die beiden Männer sollen einen Werkstattmitarbeiter in Oldenburg mit einem Drehmomentschlüssel geschlagen und bis zur Bewusstlosigkeit gewürgt haben. Offenbar, weil er ihr Auto nicht reparieren wollte. Die Männer waren mit ihrem schwarzen Audi in die Werkstatt am Popankenweg gekommen. Nachdem ihr Reparaturauftrag abgelehnt wurde, fuhren sie weg, kamen wieder und schlugen zu. Die Situation eskalierte völlig. Der Werkstattmitarbeiter kam verletzt ins Krankenhaus. Die Polizei sucht nach den Unbekannten. News aus deiner Region haben wir wieder in einer Stunde für dich.
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1: Bewölkt wird aber nur manchmal nass bei uns in Bremen und umzu. Der Mittwoch bringt vor allem dicke Wolken. Da guckt zwar auch mal die Sonne raus, im Laufe des Tages sind aber auch immer kurze Schauer dabei. Es bleibt aber nicht die ganze Zeit nass und ungemütlich bei maximal 20 Grad. Die aktuellen Temperaturen in Bockfeld 14 Grad und in Achim im Kreis Verden auch 14.
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0: Vorsicht, ein Reifen liegt auf der A27 Walserode Richtung Bremen zwischen Langwedel und Achim Ost. Und A29 Alhorner Heide Richtung Oldenburg, hier auch aufpassen, in Höhe Kreuz Oldenburg Ost liegen Fahrzeugteile. Blitzer stehen noch keine. Unsere kostenlose Hotline für deine Blitzer- und Verkehrsupdates 0800 1022 400. Einen entspannten Start in den Mittwoch wünschen wir dir, Gesan Markus.
1: Guten Morgen.
0: Halb sieben haben wir es. Das hier ist Kamrad. Hack.

0: Sia, Never Give Up bei Energy Bremen. 6.37 Uhr ist es. Kurz der Blick auf die guten Nachrichten.
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2: Es gibt mal wieder ganz niedliche Tier-News bei uns aus Bremen. Im Bürgerpark gibt's Alpaka-Nachwuchs. Seit 10 Tagen läuft das Hengstfohlen durchs Gehege und hat schon einen sehr witzigen Namen. Oscar Alfonso mit Bindestrich, also muss man beides sagen. Mama Coffee und er sind wohlauf und der Kleine ist einfach nur sehr süß anzusehen. Also bester Grund, diese Woche mal im Bürgerpark vorbeizuschauen.
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0: Viertel vor sieben, Energy Berlin hier an deinem Mittwoch. Kurz der Blick aufs Wetter für heute.
1: Der Mittwoch wird auch mal kurz nass bei maximal 20 Grad.
0: Auf den Straßen sieht's aktuell gut aus. Unsere kostenlose Hotline für deine Blitze an Verkehrsupdates. 0800 10 22 400.
2: Guten Morgen Markus und Gesa, hier ist Christian. Ich habe gleich zwei Blitzer für euch.
1: Oha,
0: hau raus.
2: Und zwar in Bremen auf der Utbremer Straße Richtung B75. Da steht er auf der Auffahrt.
0: Mhm.
2: Und genau in der Gegenrichtung vom breiten Weg Richtung Utbremer Straße steht er immer noch rechts auf den Grünstreifen.
0: Bremen-Utbremer Straße Richtung B6, B75 auf der Auffahrt und in der Gegenrichtung Breitenweg Richtung Utbremer Straße auf dem Grünstreifen. Danke dir fürs Bescheid geben. Vielleicht hast du es gerade gehört, wir sprechen heute über unsere Fischbuden bei uns im Norden. Wie sieht deine perfekte Fischbudenbestellung aus?
2: Also da ich ja meinen Fisch in meinem Bremer Hafen hole ich mir da immer so eine Piratenkiste, zwei Räucherale, ja, und Forellen und so, das räuchere ich selber.
0: Ach so, du bist ja ein richtiger Experte.
2: Ja, ich angel und habe auch damals in Bremerhaven den Räucherkurs mitgemacht. Und daran habe ich das Beste von gelernt.
0: Also richtiger Fischliebhaber. Christian, schönen Tag dir.
2: Danke, gleichfalls.
0: Dankeschön.

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2: In der nächsten halben Stunde gibt's Leonie. Baby, don't worry. Ohrwurm für den Mittwoch. Don't worry, spielen wir dir.
3: Jede zweite Insta-Story diesen Sommer hat
2: das
3: diesen Song Ugel mit Moving to the Sun.
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4: 5:07. Ich bin Lisa Schwarzkopf. Schönen guten Morgen. Frankreich macht ernst. Für Kinder und Jugendliche unter 15 ist Social Media bald komplett verboten. Das hat das Parlament beschlossen. Ab September gilt es für neue Accounts. Bestehende sollen bis Anfang kommenden Jahres verschwinden. Auch Deutschland diskutiert über neue Regeln bei Instagram und Co. Der Deutsche Ethikrat begrüßt eine offene Debatte über die Leihmutterschaft. Ausgelöst wurde sie zuletzt durch Jens Spahn, der mithilfe einer US-Leihmutter Vater geworden ist. Im ersten sagte Ethikrat-Chef Frister, sollte das Verbot in Deutschland fallen, brauche es klare Regeln. In München wird heute der Opfer des rassistischen Anschlags am Olympia-Einkaufszentrum gedacht. Bundespräsident Steinmeier spricht bei der Gedenkfeier. Um 17.51 Uhr gibt es eine Schweigeminute. Vor genau 10 Jahren wurden 9 junge Menschen mit Migrationshintergrund von einem 18-Jährigen erschossen. Im Pariser Louvre öffnet die betroffene Galerie nach dem spektakulären Juwelenraub heute wieder. Juwelen werden dort vorerst aber nicht mehr gezeigt. Letzten Herbst wurden Teile der französischen Kronjuwelen gestohlen. 4 Männer wurden festgenommen, die Beute blieb verschwunden.
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3: Die aktuellen Temperaturen in Bremen-Walle 14 Grad, in Gieselhorst im Ammerland haben wir auch 14. Maximal 20 Grad sind heute drin, dazu wird es durchwachsen. Viele Wolken, immer mal ein bisschen Regen, aber auch ein bisschen Sonne begleiten uns heute durch den Tag.
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2: Mit einer Warnmeldung von der A293 Oldenburg Nord Richtung Oldenburg West in der Ausfahrt Oldenburg Nahdorst ist eine Ölspur aktuell. Geblitzt wird bei uns in Bremen und zwar auf der Utbremer Straße Richtung B6 auf der Auffahrt und in der Gegenrichtung steht auch einer breiten Weg Richtung Utbremer Straße auf dem Grünstreifen. Christian, vielen Dank fürs Bescheid geben. Unsere kostenlose Hotline für deine Blitzer- und Verkehrsupdates 0800 10 22 400.
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2: Guten Morgen, Kesa und Markus
3: Hallöchen.
2: Sind hier. Rein geht's in den Mittwoch. 7:02 haben wir es. Wir schauen heute dahin, wo sich die Touris am liebsten wohlfühlen.
3: Oh, ich hab richtig Hunger. Ich
2: wir schauen in die Fischbuden bei uns in Bremen und Niedersachsen. Ja. Genauer gesagt geht's gleich wieder in den Fischturm in Dangerst, am Dangerster Hafen, zu Markus und Daniel. Vorher hören wir noch ein bisschen Musik. Leonie jetzt zum Beispiel.

0: Guten Morgen am Mittwoch. 7:03.
1: Moin.
0: Er ist einer der gehyptesten DJs der Welt aktuell. Und wir haben schon tausende Arten gehört, ja, wie er ausgesprochen wird von Menschen. Hugel gibt es zum Beispiel. Hugel. Habe ich schon gehört?
1: Hugel habe ich auch schon gehört.
0: Hugel. Aber nur er weiß, wie er ausgesprochen wird.
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0: Und so sieht's aus. So schwer ist es gar nicht.
1: Hugel. Einfach französisch. Der Mann kommt aus Marseille und ich Hugel.
0: Und dieser Mann rasiert gerade die Charts weltweit mit diesem Hit hier. Moving to the Sun gibt's jetzt bei Energy Bremen.

0: erstaunlich, dass eine Band, die die Kettenraucher heißt, so erfolgreich werden konnte.
1: Das haben sie wahrscheinlich auch nicht kommen sehen damals. The Chainsmokers, Something Just Like This bei Energy Bremen. 10 nach 7 haben wir es. Kurz der Blick aufs Wetter für heute.
0: Der Mittwoch bringt vor allem Wolken bei 20 Grad maximal.
1: Eine Meldung kommt gerade rein. Vorsicht, Gegenstände auf der linken und der mittleren Spur auf der A1 Osnabrück Richtung Hamburg zwischen Bremen-Himmeling und Uppusen Bremen-Mahndorf. Und der neueste Blitzer steht bei uns in Bremen auf der Utbremer Straße Richtung B6 auf der Auffahrt. Jetzt Alex Warren zum Wachwerden. Hier ist Fever Dream. Schönen guten Morgen.

0: Diese Frage hier wird bei uns an der Küste im Moment tausendfach am Tag gestellt.
1: Junge Frau, Remoulade nicht trocken.
2: Ich hätte erst das Geld nehmen sollen. Und dann.
0: Mit Remoulade, Energy Premier am Mittwoch, 16 Moin. Minuten nach 7 haben wir es. Die Fischbuden bei uns im Norden haben wirklich alle Hände voll zu tun. Und vor allem in den Sommerferien geht da richtig was ab.
3: Gehört ja auch zu uns hier oben wie Deckel auf dem Topf sozusagen. Ja. Wir wollen genau bei diesen Fischbuden mal dabei sein. Wir sind heute bei Markus im Heimathafen, am Hafen von Dangast im Landkreis Friesland bei Daniel und Markus im Fischturm. Und die beiden sind echte Typen, also so richtig norddeutsche Typen, die den ganzen Tag Weisheiten erzählen.
1: Seit 2 Wochen sind hier mehr Möwen.
4: Die haben auch Ferien.
1: Nee, die haben Visum bekommen.
4: Ja, Ferien haben die.
1: Die haben Visum bekommen, weil die Urlauber gesagt haben, hier sind keine Möwen. Und dadurch haben die Visum bekommen, weil die Urlauber hier in Dangast möchten gerne Möwen sehen.
4: Vielleicht wurden auch importiert.
1: Oder so.
4: Vegetarische Möwen haben wir hier. Vegetarische Möwen, die gibt es aber ganz selten. Die gibt es eigentlich nur in Dangast.
0: Vegetarische Möwen, die gibt es nur in Dangast. Nicht nur Fischbrötchen gehen hier über den Tresen, auch Kaffee. Und der natürlich auch immer mit einer Weisheit dazu.
4: So, guck mal, Kaffee, lecker.
5: Danke.
4: Wollen wir Zuckermilch oder irgendwelche Anbauteile?
5: Ja.
4: Oh, lecker. Was denn?
5: Beides.
1: Hier so ein Stäbchen auch noch. Denk dran, ne? Einmal nach links und zweimal nach rechts. Dann hast du die richtige.
4: Und das Stäbchen nicht mitessen.
3: Stäbchen nicht mitessen. Die beiden, also solche Typen wie Markus und Daniel, sind auch der Grund, warum Leute bei uns am liebsten Urlaub machen.
0: Absolut.
3: Oder? Also, das ist wirklich so herrlich.
0: Alle Menschen aus NRW lieben solche Typen.

0: 11:24 Uhr, dein Mittwochmorgen bei Energy Bremen.
1: Moin.
0: Also dieser Dieb hier hat, glaube ich, geplant, ein eigenes Eiscafé zu eröffnen.
1: Ein 31 Jahre alter Mann ist in ein Eiscafé in der Bremer Neustadt eingebrochen und hat richtig zugeschlagen. Kaffee, Alkohol, Eiszutaten, Softdrinks und Kuchen, den hat er dann aber an Passanten verschenkt. Die wurden stutzig und haben die Polizei gerufen. Der Dieb konnte dann festgenommen werden und wartet jetzt auf sein Verfahren.
0: Hat er eigentlich auch die Spaghetti-Eismaschine mitgenommen?
1: Dann hättest du nicht die Polizei gerufen.
0: Das ist doch ein Traum von mir, so ein Ding zu Hause. Packst du rein.
1: Ich hätte gerne die Sahnemaschine.
0: Naja, schlimm genug, dass er das gemacht hat. Jetzt hören wir mal auf mit unseren Träumen. Noch mehr News aus deiner Region gibt's in einer Minute bei Lars.
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11: Mehr Sicherheit und mehr Respekt. Im Achimar Freibad gelten seit dieser Saison neue Regeln. Frederik Domdey aus der Redaktion. Das Stichwort lautet hier Respekt-Pommes.
12: Der Name der Aktion soll das Freibadgefühl aufgreifen. Pommes gehören für viele dazu und es ist ein Appell, mehr Respekt gegenüber den Mitarbeitern zu zeigen. Das Achimar Freibad hat sich außerdem der Initiative Augenblick angeschlossen. Sie erinnert daran, dass die Aufsichtspflicht nicht allein beim Personal liegt, sondern vor allem bei den Eltern. Denn die sind leider viel zu häufig durchs Handy abgelenkt und lassen ihre Kinder aus den Augen. Weiter hat das Freibad Videokameras am Eingang installiert und Security-Personal im Einsatz.
11: Endstation Busdepot. Ein 17-Jähriger hat in Bramsche wohl die Endhaltestelle verpasst und saß nachts plötzlich allein in einem abgeschlossenen Ersatzbus fest. Der Fahrer war schon im Feierabend, wollte zurückkommen, blieb aber mit dem Auto selbst liegen. Am Ende musste die Polizei anrücken und den unfreiwilligen Nachtgast per Notentriegelung befreien. In Oldenburg ist die Situation nach einem abgelehnten Werkstattauftrag eskaliert. Ein 47-jähriger Mitarbeiter wurde mit einem Drehmomentschlüssel geschlagen, bis zur Bewusstlosigkeit gewürgt und anschließend ausgeraubt. Er kam verletzt ins Krankenhaus. Der Mann hatte es vorher abgelehnt, den Audi der beiden Männer zu reparieren. Die Polizei sucht jetzt nach ihnen. News aus deiner Region haben wir wieder in einer Stunde für dich.
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1: Bewölkt wird aber nur manchmal nass bei uns in Bremen und umzu. Der Mittwoch bringt vor allem dicke Wolken. Da guckt zwar auch mal die Sonne raus, im Laufe des Tages sind aber auch immer kurze Schauer dabei. Es bleibt aber nicht die ganze Zeit nass und ungemütlich bei maximal 20 Grad. Die aktuellen Temperaturen in Teneva 15 Grad und in Twistring im Kreis Diepholz auch 15.
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0: Vorsicht, ein Liegenbleiber auf der A1 Osnabrück Richtung Bremen zwischen Wildeshausen Nord und Groß-Ippena. A293 Oldenburg Nord Richtung Oldenburg West in der Ausfahrt Oldenburg Nordost ist eine Ölspur. Mehr Zeit ein Plan auf der A1 Osnabrück Richtung Bremen zwischen Bremen-Brinkum und Asten. 2 Kilometer Stau vor der Baustelle und es wird geblitzt. Auf der B75 Delmenhorst Richtung Bremen steht ein Blitzeranhänger bei der Ausfahrt Hochding. In Bremen-Utbremer Straße Richtung B6 auf der Auffahrt. In der Gegenrichtung steht einer Breitenweg Richtung Utbremer Straße auf dem Grünstreifen und in Delmenhorst auf der Bremer Straße stadtauswärts aus einem grauen Kastenwagen, kurz hinter dem Ortsschild. Björn, Christian und Andres, vielen Dank fürs Bescheid geben. Unsere WhatsApp-Nummer für deine Blitzer- und Verkehrsupdates. 0173 685 712. Gesa und Markus sind hier.
1: Guten Morgen.
0: Kommt gut rein in den Mittwoch. Jetzt haben wir es gleich 7:30.
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0: Guten Morgen am Mittwoch, 7.36 Uhr haben
1: wir es.
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2: Jeder hat Bock einfach, dass man sich kennenlernt, das finde ich total geil. Die Musik ist geil, die Location ist brutal.
3: Die Atmosphäre, die Menschen, die Leute, alles ist wie nach Hause kommen.
4: Dass es jedes Jahr besonderer wird.
5: Einfach alles, dieses Feeling, dieses...
6: Alles hier.
7: Geil, ist wie eine andere... So ist schon so wie eine andere Stadt hier.
0: Ja, aber wir können uns jetzt schon mal aufs nächste Jahr freuen.
1: Denn Bunt kommt, wurde am Ende des Festivals mit Drohnen so am Nachthimmel als Headliner angekündigt.
0: Nice.
1: Mega geil.
0: Sehr schön. Und wir freuen uns jetzt schon aufs nächste Jahr und geben uns schon mal ein kleines Warm-up. Kann man ja früh, nicht früh genug anfangen. Jetzt Bunt und Mapei mit Trippin'.

0: das danke, war schön. Danke. Energy Bremie am Mittwoch.
1: Jetzt kann mich auch buchen als Partysängerin.
0: 14 Minuten vor 8. Ja, schön.
1: Wenn du willst, dass deine Gäste alle nach Hause gehen, buche mich als Sängerin für deine
0: Hochzeit.
1: Wenn
0: du deine Freunde hast, genau, dann buch mich.
1: Dann komme ich auf die Bühne und sing mal kurz ein Ständchen.
0: So, Bock auf Wetter? Schauen wir mal drauf, was heute so geht, wettertechnisch.
1: Der Mittwoch wird auch mal kurz nass bei maximal 20 Grad.
0: Auf den Straßen gibt's einen längsten Stau aktuell auf der A1 Osnabrück Richtung Bremen zwischen Brinkum und Asten. 3 Kilometer Stau vor der Baustelle und der neueste Blitzer steht in Delmhorst. Auf der Bremer Straße stadtauswärts aus einem grauen Kastenwagen, kurz hinter dem Ortsschild. Heute feiern wir den Geburtstag von Selena Gomez. 34 wird sie.

0: Magnetic bei Energy Bremen.
1: Grandioses Lied.
0: Absolut.
1: Mit 10 großem von 10. G.
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0: Und wir machen natürlich mit diesen Good Vibes weiter, auch in der nächsten halben Stunde. Baby Rexha gibt's gleich mit New Religion. Da kannst du das kalte Wasser heute mal im Gesicht weglassen. Außerdem...
1: Trotzdem bitte waschen oder ein bisschen Deo benutzen für die Kollegen. Spielen wir dir Justin Bieber zusammen mit Nicki Minaj, Beauty and the Beat.
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4: 5:05. Ich bin Lisa Schwarzkopf. Schönen guten Morgen. Frankreich hat als erstes EU-Land ein Social-Media-Verbot für unter 15-Jährige beschlossen. Nach dem Senat hat am Abend auch die Nationalversammlung in Paris für das Gesetz gestimmt. Das Ganze gilt für neue Konten ab dem 1. September. Ziel soll sein, zum Beispiel vor Cybermobbing zu schützen. Das geplante Alkoholverbot an Bahnhöfen ab Oktober sorgt für gemischte Reaktionen. Der Vize der Bundesarbeitsgemeinschaft Wohnungslosenhilfe Kraus zum Beispiel warnt im Redaktionsnetzwerk Deutschland, für viele suchtkranke Obdachlose seien Bahnhöfe eine der wenigen geschützten Orte. In Hitlers Geburtshaus im österreichischen Braunau eröffnet heute ein neues Polizeizentrum. Der Staat hat das Gebäude 3 Jahre lang für rund 20 Millionen Euro umgebaut. Damit soll der frühere Treffpunkt für Rechtsextreme dauerhaft zum Behördenstandort werden. Im Hafen von Brake ist ein Frachter so schlecht festgemacht gewesen, dass der Sog eines vorbeifahrenden Schiffes ihn so doll in Bewegung brachte, dass die Gangway abriss. Sie wurde erheblich beschädigt. Verletzt wurde aber niemand. Gegen den Kapitän des Frachters wird jetzt ermittelt.
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1: Es wird grau und auch mal nass bei uns im Norden. Heute überwiegen vor allem die Wolken, kann zwischendurch aber immer mal kurz regnen. Die Sonne zeigt sich aber auch noch kurz bei 20 Grad maximal. Aktuell in der Bremer Überseestadt 14 Grad, in Augusthausen in der Wesermarsch auch 14.
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0: Vorsicht, Gegenstände auf der A1 Bremen Richtung Osnabrück zwischen Dreieck Stur und Groß-Ippena. Und Vorsicht, eine Ölspur auf der A293 Oldenburg Nord Richtung Oldenburg West in der Ausfahrt Oldenburg Nordost. A1 Osnabrück Richtung Bremen zwischen Bremen-Brinkum und Asten 2 Kilometer Stop and Go und eine ganze Menge Blitzer haben wir. B75 Delmhorst Richtung Bremen. Hier steht ein Blitzeranhänger bei der Ausfahrt Huchting. In Bremen stehen sie auf der Utbremer Straße Richtung B6 auf der Auffahrt und in der Gegenrichtung Breitenweg Richtung Utbremer Straße auf dem Grünstreifen. In Delmhorst auf der Bremer Straße stadteinwärts aus einem grauen Kastenwagen und im Landkreis Cuxhaven. In Holzl blitzt es in beide Richtungen. Hier sind 50 erlaubt. Unsere kostenlose Hotline für deine Blitzer und Verkehrsupdates 0800 10 22 400.
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0: Schönen Morgen. Guten Morgen. Gesa und Markus sind hier. Rein geht's in den Mittwoch. Warum guckst du mich so komisch an gerade?
1: Schmerzverzerr, ich habe Muskelkater.
0: Ja, jetzt war sie mal wieder einmal beim Sport und den ganzen Tag kann ich mir anhören. Meine Beine.
1: Ja, ich gehe wenigstens jede Woche einmal. Du warst seit März 2025 nicht mehr beim Sport.
0: Vielleicht erzähle ich ja auch gar nicht, dass ich da war.
1: Warum so, verändert kann ja sich bei dir denn nichts?
0: Baby Rexha, New Religion. Oha.

0: Die schönste Glatze der Welt kommt jetzt. Energy Premier am Mittwoch, 8:04.
1: Das ist nicht Meister Propper, sondern natürlich Pitbull.
0: Der Mann, der jetzt einen Glatzenrekord in London aufgestellt hat. Über 20.000 Menschen mit einer Glatze bei einem Konzert.
1: Musst du dir erstmal vorstellen. Ja. Das steht jetzt im Buch der Rekorde. Hä? 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

0: One Republic, Meet Your Love bei Energy Bremen.
1: Moin.
0: 8:12 haben wir es. Kurz der Blick aufs Wetter für heute.
1: Der Mittwoch bringt vor allem Wolken bei 20 Grad maximal.
0: Wir schauen auf die Straßen. Hier der längste Stau aktuell auf der A1 aus Osnabrück Richtung Bremen zwischen Bremen-Brinkum und Asten. 2 Kilometer. Neuester Blitzer steht im Landkreis Cuxhaven in Holzel. Hier blitzt es in beide Richtungen in der 50er-Zone. Schönen Start in den Mittwoch mit uns. Jetzt Tiesto und Ava Max.

0: Urlaubszeit bei uns in Bremen und Niedersachsen. Ja. 18 Minuten nach 6 haben wir es, Energy Bremen hier an deinem Mittwochmorgen. Deswegen hören wir dieser Unterhaltung hier jeden Tag hunderte, wenn nicht sogar tausende Male.
1: Moin! Hallo! Erzähl mal!
2: Ein Matjes Brötchen mit und eins ohne Zwiebeln.
1: Lecker! Jo! Was trinken dabei?
2: Leider nein.
1: Nee, wa?
0: Die Fischbuden bei uns im Norden haben wirklich alle Hände voll zu tun.
3: Also Fischbuden und Norddeutschland passen so zusammen wie Faust aufs Auge, Topf auf dem Deckel oder
0: ja,
3: andersrum. Also, und genau deshalb wollten wir da einfach mal dabei sein. Und ich glaube, für Markus ist ein kleiner Traum in Erfüllung gegangen. Wir waren nämlich bei seiner Bude quasi, beim Fischturm in seiner Heimat in Dangast, bei Daniel und Markus. Das ist so eine ganz kleine, gemütliche Bude direkt am Dangaster Hafen. Inhaber Daniel hat uns verraten, was am besten über den Tresen geht.
1: Dauerbrenner ist natürlich das wunderschöne Gedeck, sag ich mal. Ein Matjesbrötchen und ein Jeferbier dazu. Das ist mal das Gedeck, was hier ist.
0: Herrlich.
1: Das geht tatsächlich am meisten. Also Matthias läuft tatsächlich am besten mit dem Bier dabei.
0: Fischbrötchen, da kann man ja nichts falsch machen. Also denken wir jetzt erstmal. Ja. Doch, hat uns Markus erzählt.
4: Da hat er den Bismarck bestellt und hat zu mir gesagt, er möchte gerne Remoulade drauf haben. Da habe ich zu ihm gesagt, das ist Fischvergewaltigung. Und da hat er gesagt, er möchte Remoulade drauf haben. Dann hat er reingebissen und hat zu mir gesagt, er mag er nicht. Da habe ich zu ihm gesagt, was soll ich jetzt machen? Und da sagte seine Mama, leck die doch ab. Dann hat er die abgeleckt und dann ist er da rübergegangen und hat Ketchup Mayo drauf gemacht.
0: Oh weia!
3: Ich finde ja, alles schmeckt mit Remoulade. Besser als Ketchup und Mayo auf jeden Fall. Die beiden sind auf jeden Fall so richtig coole norddeutsche Typen, die zeigen, wie wir hier so ticken an der Küste.

0: Das kann ein Schluck mit großen Folgen sein. Oldenburg warnt jetzt vor K.O.-Tropfen. Energy Bremen am Mittwoch, 8.23 Uhr haben wir es.
1: Das ist auf jeden Fall ein Thema, über das vor allem wir Mädels, glaube ich, immer wieder nachdenken, ja. Gerade auf so großen Events. Mit Social-Media-Videos und Plakaten macht die Stadt jetzt auf die Gefahr aufmerksam. Die Kampagne soll vor allem dafür sensibilisieren, im Club, auf Partys oder bei Festivals besser auf sich und andere zu achten.
0: Sehr wichtiges Thema. Noch mehr News aus deiner Region gibt's in einer Minute bei Lars.
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10: Im Schlosspark in Rastede im Landkreis Ammerland dreht sich ab heute wieder alles um Pferde. Das 77. Oldenburger Landesturnier beginnt. Frederik Donday aus der Redaktion, das gehört zu den größten und traditionsreichsten Pferdesportveranstaltungen in ganz Europa.
11: In über 100 Einzelprüfungen treten Reiterinnen und Reiter in den klassischen Disziplinen Dressur, Springen, Vielseitigkeit und im Gespannfahren gegeneinander an. Neben dem Profisport gibt es Prüfungen für den Reiternachwuchs, Shows unter Flutlicht und den Familientag am Sonntag. Zum Oldenburger Landesturnier werden auch in diesem Jahr mehr als 20.000 Besucherinnen und Besucher erwartet. Da es auf dem Veranstaltungsgelände keine Parkplätze gibt, sollten alle, die mit dem Auto kommen, die Park-and-Ride-Flächen nutzen.
10: Sie sind zwar klein, können aber gefährliche Krankheiten übertragen. Zecken breiten sich in Niedersachsen immer weiter aus. Experten beobachten außerdem, dass sich die Zecken, die das FSME-Virus in sich tragen, immer weiter Richtung Norden ausbreiten. So wurden die Viren bei Stichproben in Zecken in den Landkreisen Cuxhaven, Emsland und Nienburg nachgewiesen. Bekanntestes Symptom einer FSME-Erkrankung ist die Hirnhautentzündung. Die beiden Männer sollen einen Werkstattmitarbeiter in Oldenburg mit einem Drehmomentschlüssel geschlagen und bis zur Bewusstlosigkeit gewürgt haben. Offenbar, weil er ihr Auto nicht reparieren wollte. Die Männer waren mit ihrem schwarzen Audi in die Werkstatt am Popankenweg gekommen. Nachdem ihr Reparaturauftrag abgelehnt wurde, fuhren sie weg, kamen wieder und schlugen zu. Die Situation eskalierte völlig. Der Werkstattmitarbeiter kam verletzt ins Krankenhaus. Die Polizei sucht nach den Unbekannten. News aus deiner Region haben wir wieder in einer Stunde für dich.
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1: Bewölkt wird aber nur manchmal nass bei uns in Bremen und umzu. Der Mittwoch bringt vor allem dicke Wolken. Da guckt zwar auch mal die Sonne raus. Im Laufe des Tages sind aber auch immer kurze Schauer dabei. Es bleibt aber nicht die ganze Zeit nass und ungemütlich bei maximal 20 Grad. Die aktuellen Temperaturen in Hornlehe 15 Grad und in Halshorn im Kreis Osterholz auch 15.
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0: Vorsicht, ein Liegenbleiber auf der A1 Osnabrück Richtung Bremen zwischen Wildeshausen Nord und Groß-Ippenau. Vorsicht, eine Ölspur auf der A293 Oldenburg Nord Richtung Oldenburg West. A1 Osnabrück Richtung Bremen, hier dauert es länger zwischen Bremen-Brinkum und Asten, 2 Kilometer Stau. Rüber zu den Blitzern, B75 Delmenhorst Richtung Bremen, hier steht ein Blitzanhänger bei der Ausfahrt Huchting. In Bremen stehen sie, Utbremer Straße Richtung B6 auf der Auffahrt. Dann in der Gegenrichtung Breitenweg Richtung Utbremer Straße auf dem Grünstreifen. In Delmhorst auf der Bremer Straße stadteinwärts aus einem grauen Kastenwagen kurz hinter dem Ortsschild. Und im Landkreis Cuxhaven in Holzsel blitzt es in beide Richtungen in der 50er-Zone. Björn, Christian, Andres und Julia, Dankeschön fürs Melden. Unsere WhatsApp-Nummer für deine Blitzer und Verkehrsupdates ist die 0173 685 712. Rein geht's in den Mittwochmorgen. 2 Minuten vor halb neun haben wir es.
1: Guten Morgen.
0: Gesa und Markus sind hier. Hi.

0: Guten Morgen.
1: Moin.
0: Energy Brain ist hier am Mittwoch, 8.35 Uhr. Jetzt gibt's gute Nachrichten.
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1: Es gibt mal wieder ganz niedliche Tier-News bei uns aus Bremen. Im Bürgerpark gibt's Alpaka-Nachwuchs. Seit 10 Tagen läuft das Hengstfohlen durchs Gehege und hat schon einen sehr witzigen Namen. Oscar Alfonso mit Bindestrich. Also muss man beides sagen. Mama Coffee und er sind wohlauf. Und der Kleine ist einfach nur sehr süß anzusehen. Also bester Grund, diese Woche mal im Bürgerpark vorbeizuschauen.
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0: Teddy Swims singt über alle Besserwisser, Mr. Know-It-All.
1: Klingt so schön, ne?
0: Ja, finde ich auch. Besserwisser sind eigentlich ja nicht so cool.
1: Nee.
0: Ich mag dich trotzdem.
1: Ich wusste, dass das kommt.
0: 41, kurzer Blick aufs Wetter für heute.
1: Wenn ich es halt einfach besser weiß, Markus, dann will ich dich auch berichtigen.
0: Okay.
1: Weißt du?
0: Alles klar, alles gesagt damit.
1: Der Mittwoch wird auch mal kurz nass bei maximal 20 Grad.
0: Wir schauen auf die Straßen. Längster Stau A1 Osnabrück Richtung Bremen zwischen Bremen-Brinkum und Asten. 2 Kilometer Stau. Neuester Blitzer am Landkreis Rothenburg am Ortseingang Stuckenborstel aus Ottersberg kommt. Hier wird in beide Richtungen geblitzt.

0: 5 vor 9. Ich bin Lisa Schwarzkopf. Schönen guten Morgen. Frankreich macht ernst. Für Kinder und Jugendliche unter 15 ist Social Media bald komplett verboten. Das hat das Parlament beschlossen. Ab September gilt es für neue Accounts. Bestehende sollen bis Anfang kommenden Jahres verschwinden. Auch Deutschland diskutiert über neue Regeln bei Instagram und Co. Die Bundesregierung will Betroffene von Terrorakten künftig besser unterstützen. Das Kabinett berät heute darüber, einen eigenen Beauftragten dafür einzusetzen. Außerdem geht es um mehr Cybersicherheit und darum, wie junge Unternehmen leichter an Kapital kommen können. Investoren setzen in Deutschland immer stärker auf Startups. Im ersten Halbjahr flossen laut EY knapp 5,3 Milliarden Euro, 14% mehr als vor einem Jahr. Am meisten Geld ging nach Berlin, danach folgen Baden-Württemberg und Bayern. Drama um Florian Lipowitz bei der Tour de France. Der deutsche Hoffnungsträger ist beim Einzelzeitfahren schwer gestürzt und musste verletzt aufgeben. Erst letztes Wochenende war der zweifache dänische Toursieger Jonas Vingegaard nach einem Sturz verletzt ausgeschieden.
1: Die aktuellen Temperaturen in Bremen-Hohenlehe 15 Grad, in Jever im Kreis Friesland auch 15. Maximal 20 Grad sind heute drin, dazu wird es durchwachsen. Viele Wolken, immer mal ein bisschen Regen, aber auch ein bisschen Sonne begleiten uns durch den Tag.
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3: Wir schauen auf die Straßen. Aktuell keine Warnmeldung mehr. Das sind doch gute Nachrichten. Yay. A1 Osnabrück Richtung Bremen. Hier dauert es länger zwischen Bremen-Brinkum und Asten. 2 Kilometer Stau und eine ganze Menge Blitzer. Los geht's auf der B75 Delmenhorst Richtung Bremen. Hier steht einer bei der Ausfahrt Hochding. In Bremen und Bremer Straße Richtung B6 auf der Auffahrt. In der Gegenrichtung auf dem breiten Weg Richtung Utbremer Straße. In Delmenhorst auf der Bremer Straße statt einwärts direkt hinterm Ortsschild. Im Landkreis Cuxhaven in Holzel in der 50er-Zone und im Landkreis Rothenburg, Ortseingang Stuckenborstel aus Ottersberg kommt. Dankeschön an eine ganze Menge Personen, die ihr gemeldet haben. Christian, Andres, Julia, Ferdi und Björn fürs Bescheid geben. Unsere kostenlose Hotline für deine Blitzer- und Verkehrsupdates 0800 10 22 400.
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1: Hallo. Guten Morgen.
3: Schönen guten Morgen. Hi. Wir sind Markus und hier und das ist die Energy Bremen Happy Hour mit den Sounds aus den 2000ern und 2010ern.
1: Na, was haben wir in der Auslage, Markus?
3: Ja, wir haben eine ganze Menge. 30 Seconds to Mars sind dabei. Oha. Walk on Water. Wir spielen dir Seed aus Berlin mit Ding. Destiny's Child mit Survivor. Und er hier ist the Godfather of the Dance Music. David Guetta und Kid Cudi jetzt aus den 2010ern. Memories. 2 Minuten vor 9 haben wir es. Guten Morgen.
1: Moin.

0: Ja, also ich wollte gerade sagen, Gesa, du klatschst mit, aber das ist so typisch deutsch. Du klatschst auf zwei, auf was? Auf eins und drei klatschst du, ja.
1: Hauptsache klatschen.
0: Naja, Energy Bremen ist hier, hätten wir es auch geklärt. Am Mittwoch, 6:06, das ist die Energy Bremen Happy Hour. Jetzt mit einem Song, der 25 Jahre alt geworden ist dieses Jahr. Destiny's Child mit Survivor. Das waren ja Beyoncé, Kelly Rowland und Michelle Williams.
1: Ja.
0: Also eine iconic Girl Group.
1: Beyoncé hat dazu auch gepostet: Danke an meine Seelenschwestern. Also das ist mal eine Connection, die du dann hast mit deinen Bandkollegen, wenn du sie als Seelenschwestern bezeichnest.
0: Ich danke Gott für euch beide.
1: Ja.
0: Es ist eine Ehre, mit euch an meiner Seite durchs Leben zu singen. Hinter den Kulissen, jenseits der Lichter. Für immer meine Engel.
1: Wow.
0: Also die hat auf jeden Fall richtig dick aufgetragen.
1: Oh.
0: Scheint eine geile Zeit gewesen zu sein. Destiny's Child jetzt mit

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10: Mehr Sicherheit und mehr Respekt. Im Achimar Freibad gelten seit dieser Saison neue Regeln. Frederik Domdey aus der Redaktion. Das Stichwort lautet hier Respekt-Pommes.
11: Der Name der Aktion soll das Freibadgefühl aufgreifen. Pommes gehören für viele dazu und es ist ein Appell, mehr Respekt gegenüber den Mitarbeitern zu zeigen. Das Achimar Freibad hat sich außerdem der Initiative Augenblick angeschlossen. Sie erinnert daran, dass die Aufsichtspflicht nicht allein beim Personal liegt, sondern vor allem bei den Eltern. Denn die sind leider viel zu häufig durchs Handy abgelenkt und lassen ihre Kinder aus den Augen. Weiter hat das Freibad Videokameras am Eingang installiert und Security-Personal im Einsatz.
10: Endstation Busdepot. Ein 17-Jähriger hat in Bramsche wohl die Endhaltestelle verpasst und saß nachts plötzlich allein in einem abgeschlossenen Ersatzbus fest. Der Fahrer war schon im Feierabend, wollte zurückkommen, blieb aber mit dem Auto selbst liegen. Am Ende musste die Polizei anrücken und den unfreiwilligen Nachtgast per Notentriegelung befreien. In Oldenburg ist die Situation nach einem abgelehnten Werkstattauftrag eskaliert. Ein 47-jähriger Mitarbeiter wurde mit einem Drehmomentschlüssel geschlagen, bis zur Bewusstlosigkeit gewürgt und anschließend ausgeraubt. Er kam verletzt ins Krankenhaus. Der Mann hatte es vorher abgelehnt, den Audi der beiden Männer zu reparieren. Die Polizei sucht jetzt nach ihnen. News aus deiner Region haben wir wieder in einer Stunde für dich.
12: Es wird grau und auch mal nass bei uns im Norden. Heute überwiegen vor allem die Wolken. Es kann zwischendurch aber auch mal kurz regnen. Die Sonne zeigt sich aber auch bei 20 Grad maximal. Aktuell in Bremen-Borkfeld 15 Grad, in Urwege im Ammerland auch 15.
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13: Mit der A1 Osnabrück Richtung Bremen zwischen Bremen-Brinkum und Arsten 2 Kilometer Stau. Es wird geblitzt in Delmhorst auf der Bremer Straße stadteinwärts aus einem grauen Kastenwagen. Im Landkreis Cuxhaven in Holze blitzt es in beide Richtungen in der 50er-Zone und im Landkreis Rothenburg am Ortseingang Stuckenborstel aus Ottersberg kommt hier in beide Richtungen. Björn, Christian und Andres, danke schön fürs Bescheid geben. Unsere kostenlose Hotline für deine Blitzer und Verkehrsupdates 0800 10 22 400. Gesell, Markus und hier.
12: Guten Morgen.
13: Einen schönen Start in den Mittwoch. Wir sind mittendrin in der Happy Hour. Das sind die Sounds aus den 2000ern und 2010ern. Jetzt DJ K.

0: Brumm, brumm, Energy Bremen am Mittwoch. Genau so ist sie hier gerade angekommen. Elena vom Vormittag.
1: Hallo.
0: Frisch eingefahren sozusagen vom Deichbrandfestival.
1: Richtig.
0: Du bist zurück, deine Stimme noch nicht so richtig.
1: Nee, also ich gebe echt mein Bestes. Aber Leute, falls mir heute die Stimme wegbricht, irgendwann seht es mir nach.
0: Deichbrand war nice, ihr hattet eine tolle Zeit.
1: Es war ganz, ganz toll, wirklich. Ich habe es komplett geliebt.
0: Und im Camp wurde wieder ordentlich mitgesungen. Ihr hattet ja wahrscheinlich auch wieder eure eigene Musikbox. Und ein Track, ja, hast du gerade erzählt, lief da wahrscheinlich 200 Mal am Wochenende.
1: Ja, also ich finde Mr. Brightside ist so ein geiler Festival-Song. Das klingt so richtig nach Staub in der Lunge, so wie ich das gerade immer noch
2: das sagen. Da wundert mich das nicht, dass die Stimme noch auf dem Deichbrand ist.
0: The Killers, Mr. Brightside, ein bisschen Festival-Feeling am Mittwochmorgen und gleich die rauchige Stimme von Elena am Vormittag ab 10 Uhr.

0: und mehr Abwechslung.
1: Leute, wir haben Bergfest und das müssen wir natürlich feiern. Das machen wir gleich mit Major Lazer und Light It Up. Und es wird auch noch ein bisschen ruhig und entspannt. Mit Ariana Grande und ihrem neuen Song Hate That I Made You Love Me.
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3: 5:10. Ich bin Lisa Schwarzkopf. Schönen guten Tag. Frankreich hat als erstes EU-Land ein Social-Media-Verbot für unter 15-Jährige beschlossen. Nach dem Senat hat am Abend auch die Nationalversammlung in Paris für das Gesetz gestimmt. Das Ganze gilt für neue Konten ab dem 1. September. Ziel soll sein, zum Beispiel vor Cybermobbing zu schützen. Die Bundesregierung will die Gründung von Startups in Deutschland stärker fördern. Dazu soll heute eine Strategie auf den Weg gebracht werden. Schon jetzt nimmt die Startup-Kultur immer mehr Fahrt auf. In der ersten Hälfte dieses Jahres wurden über 3000 junge Unternehmen gegründet, so viele wie noch nie. Genau 10 Jahre nach dem rassistischen Anschlag wird in München heute den neuen Opfern gedacht. Bundespräsident Steinmeier spricht am Denkmal vor dem Olympia-Einkaufszentrum. Um 17.51 Uhr gibt es eine Schweigeminute. Die Familien der Toten haben die Gedenkfeier organisiert. Im Hafen von Brake ist ein Frachter so schlecht festgemacht gewesen, dass der Sog eines vorbeifahrenden Schiffes ihn so doll in Bewegung brachte, dass die Gangway abriss. Sie wurde erheblich beschädigt. Verletzt wurde aber niemand. Gegen den Kapitän des Frachters wird jetzt ermittelt.
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1: Irgendwie ist es ungemütlich heute. Es kann immer wieder kleinere Schauer geben, aber zwischendrin guckt auch mal die Sonne durch. Und heute Abend bleibt es dann auch trocken bei 21 Grad maximal. Aktuell haben wir 17 Grad in Sande im Landkreis Friesland und 16 in Bremen-Arbergen.
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1: Los geht's auf der A1 Osnabrück Richtung Bremen. Zwischen Bremen-Brinkum und Arsten haben wir 2 Kilometer Stau. Die A28 Oldenburg Richtung Bremen. Zwischen Ganderkesee Ost und Delmhorst Adelheide haben wir 2 Kilometer Stop and Go. Außerdem eine Sperrung, die A29 Wilhelmshaven Richtung Oldenburg. Da ist die Einfahrt Farel oben Strohe wegen Bauarbeiten noch bis 12 Uhr gesperrt. Dann wird noch geblitzt in Bremen am breiten Weg Richtung Utbremer Straße. Auf einem Grünstreifen stehen sie. In Delmhorst wird gelasert, Bremer Straße stadteinwärts aus einem grauen Kastenwagen kurz hinter dem Ortsschild. Im Landkreis Cuxhaven stehen sie in Holzhill, da blitzt es in beide Richtungen, in der 50er-Zone. Und im Landkreis Rothenburg beim Ortseingang Stuckenborstel aus Ottersberg kommt in beide Richtungen. Björn, Andres, Julia und Ferdi, danke euch fürs Melden. Unsere kostenlose Hotline für deine Blitzer und Verkehrsupdates 0800
2: 1022 400. 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
1: 9:02 haben wir es jetzt schon. Und wir wissen es doch alle, Fischbrötchen und die Nordsee. Das gehört zusammen wie Schnitzel, Pommes, wie Pech und Schwefel, ganz egal. Und deshalb haben wir in Dangast beim Fischturm angehalten und haben ein bisschen Klönschnack gehalten mit 2 richtigen Urgesteinen. Die gibt es gleich direkt nach Kaigo und Zoe Wees. Ich bin Elena, kommt gut durch den Mittwoch. Moini!

0: Hallo.
1: Erzähl mal.
0: Ein manches Brötchen mit und eins ohne Zwiebeln.
1: Lecker. Ja. Was ist trinken dabei?
0: Leider nein.
1: Nee, wa?
2: So klingt das bei uns in Dangast.
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2: Wir waren an der Nordsee unterwegs und sind angehalten bei Daniel und Markus, die im Fischturm Dangast arbeiten. Dangast ist ja sowieso mega schön und da gehört natürlich auch das Fischbrötchen dazu und der kleine Schnack beim Verkaufen, egal was der Wunsch ist.
1: So, guck mal, Kaffee, lecker.
4: Danke.
1: Wollen wir Zuckermehl oder eben Anbauteile?
4: Ja.
1: Oh, lecker. Was denn?
4: Beides.
1: Ja, hier so ein Stäbchen auch noch.
4: Ja, Stäbchen auch noch.
1: Aber denk dran, ne? Einmal nach links und zweimal nach rechts. Das ist die richtige. Und das Stäbchen nicht mit essen.
2: Geil, dieser norddeutsche Schnack, ey, ich lieb's doch komplett. Und für Markus macht aber genau das auch den Reiz aus an diesem Job.
5: Das macht aber auch Spaß. Du musst die Leute so animieren. Ich weiß, es macht einfach Spaß. Und man sieht ja, ihr lacht ja auch und es lachen eigentlich alle. Und das ist einfach das, was es ausmacht, hier zu arbeiten. Weißt du, du musst verrückt sein. Du musst einfach verrückt sein. So, wenn da jemand steht, bitteschön, hallo, ja, moin, bitte, Matthias, Bob. Weißt du, du musst doch hier ein bisschen Schwung reinbringen. Und dann macht das alles mehr Spaß.
2: Genau so ist es doch. Und auch Daniel geht halt komplett auf in diesem Job. Aber warum denn eigentlich?
6: Man hat jeden Tag neue Leute, nette Leute. Das ist auch immer ganz schön hier. Mal hat man Wasser, mal nicht. Mal hat man Sonne, mal hat man Regen. Also ist eigentlich jeden Tag immer ein bisschen anders hier. Ist auch ganz schön. Nicht jeden Tag das Gleiche, sondern wir haben immer einen schönen Wechsel hier.
2: Gerade jetzt im Sommer geht doch wirklich nichts über ein schönes Fischbrötchen. Und das gibt's beim Fischturm in Dangast. Und der norddeutsche Schnack gehört einfach mit dazu.
0: Moin!
1: Hallo! Erzähl mal!
0: Ein manches Brötchen mit und eins ohne Zwiebeln.
1: Lecker! Ja! Was zu trinken dabei?
0: Leider nein.
1: Nee, wa?
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Also Ariana Grande, ne? Ich glaube, diese Frau kann einfach alles. Du hast Energy Bremen, Viertel nach 10 ist es jetzt. Nicht nur, dass sie mega viele Musikpreise gewonnen hat, unter anderem 3 Grammys und 13 MTV Music Awards. Auch als Schauspielerin ist sie ja komplett erfolgreich. Wir denken nur mal an Wicked, das reicht eigentlich schon als Beispiel. Es ist eine krasse Frau, die einfach auch genau weiß, was wir brauchen. Nämlich mehr neue Musik. Und die gibt es jetzt für uns. Ariana Grande ist es mit Hate That I Made You Love Me, neu bei Energy Bremen.

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2: Im Schlosspark in Rastede im Landkreis Ammerland dreht sich ab heute wieder alles um Pferde. Das 77. Oldenburger Landesturnier beginnt. Frederik Domdey aus der Redaktion, das gehört zu den größten und traditionsreichsten Pferdesportveranstaltungen in ganz Europa.
3: In über 100 Einzelprüfungen treten Reiterinnen und Reiter in den klassischen Disziplinen Dressur, Springen, Vielseitigkeit und im Gespannfahren gegeneinander an. Neben dem Profisport gibt es Prüfungen für den Reiternachwuchs, Shows unter Flutlicht und den Familientag am Sonntag. Zum Oldenburger Landesturnier werden auch in diesem Jahr mehr als 20.000 Besucherinnen und Besucher erwartet. Da es auf dem Veranstaltungsgelände keine Parkplätze gibt, sollten alle, die mit dem Auto kommen, die Park-and-Ride-Flächen nutzen.
2: Sie sind zwar klein, können aber gefährliche Krankheiten übertragen. Zecken breiten sich in Niedersachsen immer weiter aus. Experten beobachten außerdem, dass sich die Zecken, die das FSME-Virus in sich tragen, immer weiter Richtung Norden ausbreiten. So wurden die Viren bei Stichproben in Zecken in den Landkreisen Cuxhaven, Emsland und Nienburg nachgewiesen. Bekanntestes Symptom einer FSME-Erkrankung ist die Hirnhautentzündung. Die beiden Männer sollen einen Werkstattmitarbeiter in Oldenburg mit einem Drehmomentschlüssel geschlagen und bis zur Bewusstlosigkeit gewürgt haben. Offenbar, weil er ihr Auto nicht reparieren wollte. Die Männer waren mit ihrem schwarzen Audi in die Werkstatt am Popankenweg gekommen. Nachdem ihr Reparaturauftrag abgelehnt wurde, fuhren sie weg, kamen wieder und schlugen zu. Die Situation eskalierte völlig. Der Werkstattmitarbeiter kam verletzt ins Krankenhaus. Die Polizei sucht nach den Unbekannten. News aus deiner Region haben wir wieder in einer Stunde für dich.
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5: Die gute Nachricht ist, wir bekommen immerhin 21 Grad maximal. Aber ansonsten ist es heute eher grau und auch ein bisschen verregnet. Die Sonne schafft es später aber auch mal raus. Vor allem heute Abend, dann bleibt es auch sonnig. 17 Grad haben wir gerade in Bremen-Teneva und 17 sind es auch in Schweiburg im Landkreis Wesermarsch.
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5: Die A1 Osnabrück Richtung Bremen. Zwischen Bremen-Brinkum und Asten haben wir 2 Kilometer Stau. Die A28 Oldenburg Richtung Bremen. Zwischen Galerkesee Ost und Delmhorst Adelheide haben wir auch 2 Kilometer Stop and Go. Außerdem eine Sperrung, die A29 Wilhelmshaven Richtung Oldenburg. Die Einfahrt Farel oben Strohe ist wegen Bauarbeiten noch bis 12 Uhr heute gesperrt. Dann wird geblitzt in Bremen auf dem breiten Weg Richtung Utbremer Straße. Auf dem Grünstreifen stehen sie da. In Delmhorst wird geblitzt auf der Bremer Straße stadteinwärts aus einem grauen Kastenwagen kurz hinter dem Ortsschild. Im Landkreis Cuxhaven wird in Holzel geblitzt, in beide Richtungen in der 50er-Zone. Und im Landkreis Rothenburg, Ortseingang Stuckenborstel, wenn du aus Ottersberg kommst, da wird in beide Richtungen geblitzt. Björn, Andres, Julia und Ferdi, danke euch fürs Melden. Unsere WhatsApp-Nummer für deine Blitzer- und Verkehrsupdates 0173 685 712. Jetzt haben wir es gleich 10:30. Komm gut durch den Mittwoch. Moin.
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0: Leute, wir stecken ganz tief in der Krise und Gese aus der Energy Bremen Morning Show verrät uns jetzt mal, warum.
1: Ich habe gestern gelesen, hallo erstmal, dass es jetzt rausgekommen ist, dass wir immer weniger lesen. Also wir lesen zwar Nachrichten und WhatsApp und keine Ahnung was, aber Bücher. Mhm. Irgendwie die, mehr als die Hälfte aller EU-Bürger schafft es nicht mal mehr, ein Buch im Jahr zu lesen.
0: Boah, das ist schon krass.
1: Und das finde ich wirklich, ich weiß, Leute sagen, oh, aber was, wenn es nicht mein Hobby ist? Egal, ey, Lesen ist so wichtig, so gut fürs Hirn und auch so gut, einfach mal dem Alltag irgendwie zu entfliehen. Deswegen ist mein offizieller Appell, lesen, Leute.
0: So.
1: Buch lesen.
0: Und mal eben kurz Inside Story. Gesa hat auch mich wieder zum Lesen gebracht.
1: Ja!
0: Weil du hast mir zum Geburtstag ein Buch geschenkt.
1: Richtig.
0: Und seitdem lese ich tatsächlich wieder mehr.
1: Und es ist ja auch egal, wie lange das dauert. Auch wenn du das ganze Jahr dann für das Buch brauchst, hast du dann ein Buch mindestens gelesen. Also ich finde auch, ich glaube, wenn man erwachsen wird, dann ist man immer so, man muss irgendwie Mehrwert daraus ziehen und was lernen. Das muss so ein Selbsthilfebuch sein aus der Beraterabteilung. Nein, nein, muss es nicht. Es Romane, Krimis, irgendwas, was dich als Teenie begeistert hat, ist scheißegal. Das macht am meisten Spaß, weil der Ernst des Lebens, den hast du den ganzen Tag. Du wirst berieselt, dein Handy klingelt im Fernsehen, also alles nur schlecht. Eskapismus, beste. Einfach mal was lesen, was dir Spaß macht. Du musst nicht immer was lernen.
0: So, Punkt.
1: Dem ist nichts hinzuzufügen.
0: Also, das, was Gesa sagt.
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0: Olivia Dean mit Man I Need um 10:45 bei Energy Bremen. Was eine tolle Frau. Ich liebe sie einfach komplett. Und wir bleiben auch so ungefähr in diesem Bereich, denn es geht weiterhin um ganz tolle Frauen. Auch wenn die ein bisschen andere Art von Musik machen als Olivia Dean. Und zwar Flow. Das ist eine Girlband und die haben mal in einem Interview verraten, was ihnen eigentlich Female Empowerment so bedeutet.
1: Kind of like why I'm alive, like the air I breathe. Like it's so important to be surrounded by confident women and women that like speak into you and make you feel like you are amazing just because you're a woman.
0: Also für sie ist es unglaublich wichtig, dass sie umgeben sind von vielen tollen Frauen und sie leben halt wirklich dieses Female Empowerment und das finde ich ganz toll und das hört man auch sehr in ihren Songs, zum Beispiel in dem hier. Das ist Leak It von Flow und gibt's jetzt neu bei Energy Bremen.
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1: Mit ordentlich Frauenpower geht's gleich rein in die nächste halbe Stunde. Los geht's dann mit Katy Perry und ihrem neuen Song Watch It Burn. Außerdem hat heute jemand Geburtstag, nämlich sie hier.

5 vor 11. Ich bin Lisa Schwarzkopf, schönen guten Tag. Frankreich macht ernst. Für Kinder und Jugendliche unter 15 ist Social Media bald komplett verboten. Das hat das Parlament beschlossen. Ab September gilt es für neue Accounts. Bestehende sollen bis Anfang kommenden Jahres verschwinden. Auch Deutschland diskutiert über neue Regeln bei Instagram und Co. Sachsens Ministerpräsident Kretschmer kritisiert die Brandmauer und damit auch Kanzler Merz. Kretschmer sagte

0: Handelsblatt, wer noch über Brandmauern redet, hat die Zeichen der Zeit nicht erkannt. Merz hatte vor ein paar Tagen noch betont, die CDU werde nicht mit AfD und Linken zusammenarbeiten. Hitlers Geburtshaus in Braunau am Inn ist jetzt eine Polizeistation. Österreich hat das Haus umgebaut, damit es keine Pilgerstätte mehr für Neonazis ist. Die Polizeistation soll solche Besucher jetzt abschrecken. Im Oberallgäu sorgt ein möglicher Bärenbesuch aktuell für Aufregung. Experten untersuchen Spuren, die von dem Tier stammen könnten. Landwirte und Wanderer sollen vorsichtig sein. Es ist gut 3 Jahre her, dass zuletzt ein Bär in Deutschland in freier Wildbahn nachgewiesen wurde.
1: Bremen-Wetter. 17 Grad haben wir gerade in Bremerhaven-Lehe und 17 sind es auch in Bad Zwischenahn. Ja, und so richtig schön ist es heute irgendwie nicht. Im Laufe des Tages gibt es immer wieder Schauer und viele Wolken. Aber die Sonne sehen wir heute auch noch, vor allem abends. Da bleibt sogar die Sonne ein bisschen.
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1: Die A1, da haben wir in beide Richtungen 3 Kilometer Stau und Stop and Go vor der Baustelle auf der Weserbrücke. Außerdem die A28 Oldenburg Richtung Bremen, zwischen Ganderkesee Ost und Delmhorst Adelheide 3 Kilometer Stop and Go. Die A29 Wilhelmshaven Richtung Oldenburg, da ist die Einfahrt Farel oben Strohe wegen Bauarbeiten noch eine Stunde ungefähr gesperrt. Dann wird noch geblitzt. In Bremen, Breitenweg Richtung Utbremer Straße, da stehen sie auf einem Grünstreifen. In Delmhorst wird geblitzt auf der Bremer Straße stadteinwärts aus einem grauen Kastenwagen, kurz hinter dem Ortsschild. Im Landkreis Cuxhaven wird in Holzel geblitzt, in beide Richtungen in der 50er-Zone. Und im Landkreis Rothenburg beim Ortseingang Stuckenborstel, wenn du aus Ottersberg kommst, in beide Richtungen stehen sie da. Björn, Andres, Julia und Ferdi, danke euch fürs Melden. Unsere kostenlose Hotline für deine Blitzer und Verkehrsupdates 0800 1022 400.
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1: 2 Minuten vor 11 haben wir es jetzt und ich muss hier erstmal eine große Entschuldigung an alle aussprechen, die jetzt hier meine Stimme ertragen müssen. Es tut mir unfassbar leid. Ich habe gedacht, es Deichbrand, ich werde es besser verkraften, aber man wird ja auch nicht jünger, ne? Also heute mal mit ein bisschen angeschlagener Stimme, aber trotzdem mit guter Laune und darauf kommt es doch am Ende des Tages an. Hier geht's jetzt weiter mit Topic und Becky G. Das ist Sorry Papi und ich bin Elena. Moini!

Magst du eigentlich gerne Horrorfilme? 5 Minuten nach 11 ist es bei Energy Bremen. Katy Perry kann dir in ungefähr 3,5 Minuten dermaßen Angst machen, dass du wirklich denkst, du bist gefangen in einem Horrorfilm. Ja, das Video zu ihrem neuen Song Watch It Burn ist nämlich ein absoluter Fiebertraum. Das musst du dir wirklich mal geben. Sie hat da Verbrennung am ganzen Körper, kommt ins Krankenhaus und plötzlich wächst ihr ein Stachel aus dem Hintern. Ja, tatsächlich wächst ihr ein Stachel aus dem Hintern und sie rennt weg aus dem Krankenhaus. Also ganz normales Musikvideo, kann man sich auf jeden Fall ganz gut mal geben. Genauso wie den passenden Song dazu. Watch It Burn gibt's jetzt hier ganz neu von Katy Perry bei Energy Bremen.

Unsere Disney Queen Selena Gomez feiert heute Geburtstag. Viertel nach elf haben wir es jetzt bei Energy Bremen. 34 Jahre alt wird sie schon. Richtig krass. Und in diesen Lebensjahren hat sie aber auch eine absolut steile Karriere aufgebaut. Disney war da ja auch nur der Anfang. Mittlerweile können wir uns ja die Musikwelt schon gar nicht mehr vorstellen ohne Selena Gomez. Also zur Feier ihres Geburtstages gibt sie jetzt gemeinsam mit Kygo, das ist It Ain't Me bei Energy Bremen.

0: Macklemore and We Dance bei Energy Bremen. 11:05 haben wir es jetzt. Und solltest du in Bremen-Kattenthurn leben, könnte es sein, dass du eine etwas unruhige Nacht hinter dir hast. Unbekannte haben an der Außenfassade von einer Spielothek mehrere Böller explodieren lassen. Dabei wurde zum Glück niemand verletzt, aber es sind einige Fensterscheiben von der Spielhalle kaputt und Anwohner haben die Polizei gerufen und die ermittelt jetzt. Noch mehr aus deiner Region gibt's in nicht mal einer Minute bei Lars.
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3: Die Tierheime in Bremen und Niedersachsen schlagen Alarm. Gerade jetzt in den Sommerferien sind sie völlig überfüllt. Leider. Jette Koch aus der Redaktion, besonders angespannt ist die Lage in Bremen.
4: Die Mitarbeitenden und Tierärztinnen arbeiten seit Monaten am Limit, sagte eine Sprecherin des Tierschutzvereins. Das Tierheim an der Hemmstraße hat schon vor den Ferien einen Aufnahmestopp verhängt. Denn in der Urlaubszeit werden Tiere kurzfristig abgegeben oder sogar ausgesetzt. Momentan leben dort neben etlichen Kleintieren und Exoten fast 60 Hunde und mehr als 300 Katzen. Um sie zu versorgen, können nicht noch mehr Tiere aufgenommen werden.
3: Das ist bitter. Mitten in den Sommerferien muss das Allwetterbad Aqua Ferrum in Friseute im Landkreis Cloppenburg schließen. Der Grund? Es fehlt Personal. Mehrere Angestellte haben sich krank gemeldet. Ohne sie kann die Sicherheit im Bad nicht gewährleistet werden. Am Tag nach dem Friseuter Schützenfest am 4. August soll das Schwimmbad wieder aufmachen. Das ist ein wirklich wichtiges Thema. Oldenburg hat jetzt eine Kampagne gestartet, in der die Stadt vor K.O.-Tropfen warnt. Mit Social-Media-Videos und Plakaten sollen junge Menschen dafür sensibilisiert werden, im Club auf Partys oder bei Festivals besser auf sich und andere zu achten. K.O.-Tropfen sind farb- und geruchlos und können einen Filmriss und Bewusstlosigkeit auslösen. News aus deiner Region haben wir wieder in einer Stunde für dich.
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0: Der Mittwoch hat wirklich von allem was dabei. Ein bisschen Sonne, viele Wolken und unser Regenradar zeigt immer wieder Schauer an. Bis in den frühen Abend, dann hat es zum Glück ein Ende und dann kommt auch ein bisschen mehr die Sonne raus. Dazu 21 Grad maximal. 17 Grad haben wir gerade in Bremen-Rönnebeck und 17 haben wir auch in Wellen im Landkreis Cuxhaven.
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0: Da haben wir die A1 in beide Richtungen, 3 Kilometer Stau und Stop and Go vor der Baustelle auf der Weserbrücke. Die A28 Oldenburg Richtung Bremen zwischen Ganderkesee Ost und Delmhorst Adelheide, 3 Kilometer Stop and Go. Außerdem eine Sperrung, die A29 Wilhelmshaven Richtung Oldenburg. Die Einfahrt Farel oben Strohe ist wegen Bauarbeiten noch bis 12 Uhr gesperrt. Dann wird noch geblitzt in Bremen, Breitenweg Richtung Bremer Straße. In Delmhorst stehen sie auf der Bremer Straße stadteinwärts aus einem grauen Kastenwagen kurz hinter dem Ortsschild. Im Landkreis Cuxhaven wird in Holzwil geblitzt in beide Richtungen in der 50er-Zone. Und im Landkreis Rothenburg, Ortseingang Stuckenborstel, wenn du aus Ottersberg kommst, in beide Richtungen. Björn, Andres, Julia und Ferdi, danke euch fürs Melden. Unsere WhatsApp-Nummer für deine Blitzer- und Verkehrsupdates 0173 685 712. Jetzt haben wir es gleich 11:30. Ich bin Elena, wünsche dir einen ganz tollen Mittwoch. Moini!
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0: Energy Bremen am Mittwochvormittag um 11:55. Und falls du dich jetzt fragst, warum meine Stimme so klingt, wie sie gerade klingt, ja, der After-Deichbrand-Fluch, der hat aber dermaßen zugeschlagen bei mir. Ich habe einfach meine Stimme da gelassen. Gar kein Problem. Also ich war dabei beim Deichbrand und es war herrlich. Aber wer war noch dabei? Unser Nico Santos. Und ich glaube, er fand es auch ganz nett.
1: Digga, wir sind das erste Mal auf dem Deichbrand, Alter.
2: Deichbrand! Alles zusammen!
1: Die Leute sind gut drauf. Geil, ja. Wir sind gut drauf, sind geil. Deichbrand sind geile Leute, oder?
2: Geil.
1: Ich fand sie geile Leute.
2: Ja, geil.
0: Kann ich absolut bestätigen, war alles super geil. Und der Auftritt von Nico war auch einfach eine 10 von 10. Und deswegen, um da nochmal einen kleinen Throwback zu bekommen für alle, die ihn vielleicht auch da live gesehen haben, gibt es jetzt hier bei Energy Bremen Nico Santos mit Why Don't You Stay?

0: Das war Kamrat mit Hug Yourself bei Energy Bremen. 11:45 haben wir es jetzt. Und ich hoffe, du hast eh schon ganz gute Laune, weil wir im Bergfest, wir sind kurz vor der Mittagspause. Das sind ja schon mal gute Nachrichten. Aber Gesa aus der Morning Show, die kann es einfach nicht lassen. Die setzt da jetzt noch einen drauf.
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2: Es gibt mal wieder ganz niedliche Tier-News bei uns aus Bremen. Im Bürgerpark gibt's Alpaka-Nachwuchs. Seit 10 Tagen läuft das Hengstfohlen durchs Gehege und hat schon einen sehr witzigen Namen. Oscar Alfonso mit Bindestrich. Also muss man beides sagen. Mama Coffee und er sind wohlauf. Und der Kleine ist einfach nur sehr süß anzusehen. Also bester Grund, diese Woche mal im Bürgerpark vorbeizuschauen.
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1: Das war gerade Pink Pantheress und Sarah Larsson mit Stateside. Und ich muss wirklich sagen, die Energie, das Energielevel, das bleibt ungefähr auf dieser Position.

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2: 12:05. Ich bin Lisa Schwarzkopf. Schönen guten Tag. Frankreich hat als erstes EU-Land ein Social-Media-Verbot für unter 15-Jährige beschlossen. Nach dem Senat hat am Abend auch die Nationalversammlung in Paris für das Gesetz gestimmt. Das Ganze gilt für neue Konten ab dem 1. September. Ziel soll sein, zum Beispiel vor Cybermobbing zu schützen. Die Startup-Szene in Deutschland boomt. Im ersten Halbjahr wurden über 3000 Unternehmen gegründet, deutlich mehr als je zuvor. Die Bundesregierung will die Unternehmen jetzt weiter stärken und zum Teil auch selbst einsteigen, vor allem bei Startups im Rüstungsbereich. Das geplante Alkoholverbot an Bahnhöfen ab Oktober sorgt für gemischte Reaktionen. Der Vize der Bundesarbeitsgemeinschaft Wohnungslosenhilfe Kraus zum Beispiel warnt im Redaktionsnetzwerk Deutschland, für viele suchtkranke Obdachlose seien Bahnhöfe eine der wenigen geschützten Orte. In Kattenturm haben Unbekannte in der Nacht mehrere Böller an einer Spielhalle gezündet und dabei mehrere Fensterscheiben beschädigt. Zeugen hatten die Polizei nach dem lauten Knall in der Alfred-Faust-Straße alarmiert. Zwei Verdächtige sollen geflohen sein. Die Polizei ermittelt.
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3: In Bremen-Obervieland haben wir gerade 18 Grad und 17 sind es in Fedderwader-Groden. Irgendwie ist es ein bisschen ungemütlich heute. Es kann immer wieder kleinere Schauer geben. Aber zwischendrin, ich sehe jetzt zum Beispiel hier auch an der Schlachte gerade ein bisschen blauer Himmel. Also er ist schon da und auch die Sonne guckt ab und zu mal durch. Und vor allem heute Abend bleibt es dann auch trocken bei 21 Grad maximal.
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3: Wir haben Stau auf der A1 in beide Richtungen, 3 Kilometer vor der Baustelle auf der Weserbrücke. Dann haben wir noch Stau A28 Oldenburg Richtung Bremen. Zwischen Ganderkesee Ost und Delmhorst Adelheide sind es 3 Kilometer Stop and Go. Blitzer habt ihr gesehen. Einmal in Bremen, breiten Weg Richtung Utbremer Straße auf

0: dem Grünstreifen stehen sie. In Delmhorst wird geblitzt auf der Bremer Straße stadteinwärts aus einem grauen Kastenwagen kurz hinter dem Ortsschild. Im Landkreis Cuxhaven stehen sie in Holzhill. Da blitzt es in beide Richtungen, in der 50er-Zone. Und im Landkreis Rothenburg, Ortseingang Stuckenborstel, wenn du aus Ottersberg kommst, wird in beide Richtungen gelasert. Björn und Andres, Julia und Ferdi, ich danke euch fürs Melden. Unsere kostenlose Hotline für deine Blitzer und Verkehrsupdates 0800
1: 10 22 400. 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
0: 3 Minuten vor 12 haben wir es jetzt und da kriege ich doch direkt, also generell Hunger. Und wenn ich dann an ein geiles Fischbrötchen denke, oh, da läuft mir wirklich das Wasser im Mund zusammen. Vielleicht geht dir das ja ähnlich. Und wir haben tatsächlich den Fischturm in Dangast besucht. Da geht es nicht nur um Fisch, aber auch, und da sprechen wir gleich drüber, direkt nach Shakira und Austis. Ich bin Elena. Moin!
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0: Moin!
1: Hallo!
0: Erzähl mal!
1: Ein manches Brötchen mit und eins ohne Zwiebeln.
0: Lecker! Jo! Was ist trinken dabei?
1: Leider nein.
0: Nee, wa?
2: Fischbrötchen und Nordsee, das ist doch eine große Liebe.
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2: Wir waren bei uns in Dangast unterwegs und haben Daniel und Markus besucht, die im Fischturm Dangast arbeiten. Die Atmosphäre ist sowieso Hammer, ist ja klar, aber Daniel hat uns verraten, was er denn besonders an diesem Job da liebt.
0: Man hat jeden Tag neue Leute, nette Leute, das ist auch immer ganz schön hier. Mal hat man Wasser, mal nicht. Mal hat man Sonne, mal hat man Regen. Also ist eigentlich jeden Tag immer ein bisschen anders hier. Ist auch ganz schön so. Nicht jeden Tag das Gleiche, sondern wir haben immer einen schönen Wechsel hier.
2: Markus reizt aber zusätzlich auch noch so der kleine Schnack zwischendrin.
4: Das macht aber auch Spaß. Du musst die Leute so animieren. Ich weiß, es macht einfach Spaß. Und man sieht ja, ihr lacht ja auch und es lachen eigentlich alle. Und das ist einfach das, was es ausmacht, hier zu arbeiten. Weißt du, du musst verrückt sein. Du musst einfach verrückt sein. So, wenn da jemand steht, bitte schön, hallo, ja, moin, bitte, Matthias, Bob. Weißt du, du musst doch hier ein bisschen Schwung reinbringen. Und dann macht das alles mehr Spaß.
2: Und Daniel und Markus können das ganz besonders gut jetzt mal so einen wegschnacken.
4: Seit 2 Wochen sind hier mehr Möwen.
0: Die haben auch Ferien.
4: Nee, die haben Visum bekommen.
0: Die haben Ferien, haben die.
4: Die haben Visum bekommen, weil die Urlauber gesagt haben, hier sind keine Möwen. Dadurch haben die Visum bekommen, weil die Urlauber hier in Dangast möchten gerne Möwen sehen.
0: Vielleicht wurden dann importiert.
4: Oder so.
0: Vegetarische Möwen haben wir hier in Dangast. Vegetarische Möwen, die gibt es aber ganz selten. Die gibt es eigentlich nur in Dangast.
2: Gerade jetzt im Sommer geht doch wirklich nichts über ein richtig schönes Fischbrötchen. Und das gibt's beim Fischturm bei uns in Dangast.
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Endlich ist es da. Das neue Album von Gracie Abrams. 11:45 haben wir es jetzt bei Energy Bremen. Daughter from Hell heißt das. Und im gesamten Album geht es um ein Thema, und zwar ums Erwachsenwerden. Dass das jetzt nicht so einfach ist, das können wir, glaube ich, alle sehr gut nachvollziehen. So gerade in den 20ern, ne, wo auch Gracie gerade mittendrin ist mit 26, da ist man schon manchmal so ein kleines bisschen lost. Das Schöne ist aber, mit ihrer Musik kann sie die Struggles so ein bisschen selbst verarbeiten und hilft ja nicht nur sich selbst, sondern irgendwie auch uns so ein bisschen dabei. Zum Beispiel mit diesem Song hier, das ist Hit the Wall von Gracie Abrams, jetzt neu bei Energy Bremen.

0: Solltest du in Bremen-Kattenturm wohnen, kann es sein, dass du eine etwas unruhige Nacht hattest. 5 Minuten vor 1:30 ist es bei Energy Bremen. Unbekannte haben nämlich letzte Nacht die Außenfassade von einer Spielothek in der Albert-Faust-Straße, haben sie da mehrere Böller explodieren lassen. Verletzt wurde zum Glück niemand, aber einige Fensterscheiben von der Spielhalle sind jetzt kaputt. Anwohner haben die Polizei gerufen und die ermittelt jetzt. Noch mehr aus deiner Region gibt's in einer Minute bei Lars.
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8: Die Tierheime in Bremen und Niedersachsen schlagen Alarm. Gerade jetzt in den Sommerferien sind sie völlig überfüllt. Leider. Jette Koch aus der Redaktion, besonders angespannt ist die Lage in Bremen.
9: Die Mitarbeitenden und Tierärztinnen arbeiten seit Monaten am Limit, sagte eine Sprecherin des Tierschutzvereins. Das Tierheim an der Hemmstraße hat schon vor den Ferien einen Aufnahmestopp verhängt. Denn in der Urlaubszeit werden Tiere kurzfristig abgegeben oder sogar ausgesetzt. Momentan leben dort neben etlichen Kleintieren und Exoten fast 60 Hunde und mehr als 300 Katzen. Um sie zu versorgen, können nicht noch mehr Tiere aufgenommen werden.
8: Das ist bitter. Mitten in den Sommerferien muss das Allwetterbad Aqua Ferrum in Friseute im Landkreis Cloppenburg schließen. Der Grund? Es fehlt Personal. Mehrere Angestellte haben sich krank gemeldet. Ohne sie kann die Sicherheit im Bad nicht gewährleistet werden. Am Tag nach dem Friseuter Schützenfest am 4. August soll das Schwimmbad wieder aufmachen. Das ist ein wirklich wichtiges Thema. Oldenburg hat jetzt eine Kampagne gestartet, in der die Stadt vor K.O.-Tropfen warnt. Mit Social-Media-Videos und Plakaten sollen junge Menschen dafür sensibilisiert werden, im Club auf Partys oder bei Festivals besser auf sich und andere zu achten. K.O.-Tropfen sind farb- und geruchlos und können einen Filmriss und Bewusstlosigkeit auslösen. News aus deiner Region haben wir wieder in einer Stunde für dich.
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0: Immerhin 21 Grad maximal sind heute drin, aber ansonsten bleibt es leider eher grau und auch ein bisschen verregnet. Die Sonne kommt aber auch mal durch, vor allem abends, da bleibt es dann auch trocken und da ist die Sonne dann auch die ganze Zeit da. 18 Grad haben wir gerade in Bremen-Osterholz und 18 sind es auch in Oldenburg-Wechleu.
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0: Da haben wir die A1 in beide Richtungen. 3 Kilometer Stau und Stop and Go vor der Baustelle auf der Weserbrücke. Die A28 Oldenburg Richtung Bremen. Zwischen Gandakesee Ost und Delmhorst Adelheide sind es auch 3 Kilometer Stop and Go. Geblitzt wird in Bremen auf dem Breitenweg Richtung Utbremer Straße. Auf dem Grünstreifen stehen sie. In Delmhorst wird geblitzt, Bremer Straße stadteinwärts aus einem grauen Kastenwagen, kurz hinter dem Ortsschild. Im Landkreis Cuxhaven wird in Holzel geblitzt, in beide Richtungen, in der 50er-Zone. Und im Landkreis Rothenburg, beim Ortseingang Stuckenborstel aus Ottersberg kommt, in beide Richtungen. Björn, Andres, Julia und Ferdi, danke euch fürs Melden. Unsere WhatsApp-Nummer für deine Blitzer- und Verkehrsupdates 0173 685-712. Halb eins haben wir es jetzt. Komm gut durch den Mittwoch. Moin!
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Du kennst das doch bestimmt auch. Irgendwie ist gerade alles so ein bisschen stressig und laut. Und dann sind irgendwie auch noch so viele Menschen um dich herum. Es ist einfach anstrengend. Energy Bremen ist es um kurz nach 12:30. Ja, und dann kommt dieser eine Moment. So, Autotür zu, du steigst rein und plötzlich Ruhe. Keine nervigen Leute sind mehr um dich rum. Du bist ganz für dich und kannst einfach machen und hören, was du willst. Apache 207 weiß mit 100%iger Sicherheit, wovon ich da spreche. 200 km/h gibt es jetzt für das richtige Entspannungsfeeling im Auto bei Energy Bremen.

Das war Sarah Larsson mit Lush Life um 12:15 bei Energy Bremen. Und der hat uns jetzt so ein kleines bisschen nach vorn gebracht hier in der Mittagspause. Aber wir müssen uns auch seelisch schon mal darauf vorbereiten, dass wir leider nach der Mittagspause noch ein bisschen malochen müssen. Und dafür brauchen wir Musik, die uns nicht ganz so, ich sag mal, innerlich aufregt. Temper City hat einen Song rausgebracht, Self-Aware heißt er. Und er passt wirklich so perfekt. Er ist entspannt, man kann sich dazu konzentrieren, aber man kann auch ein bisschen viben. Also von allem was dabei. Und genau den gibt's jetzt bei Energy Bremen.

0: One Republic mit Need Your Love war das gerade.
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0: Die Romantik, die bricht auch in der nächsten halben Stunde nicht ab hier bei uns.
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0: Gleich gibt's nämlich den Number One Romantic Song Olivia Dean mit So Easy.
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0: Ja, im weitesten Sinne geht's ja auch um die Liebe. Bowser und Fastboy mit Air Force gibt's auch gleich für dich.
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5: 5 vor 1. Ich bin Lisa Schwarzkopf. Schönen guten Tag.
6: Die Nachfolge für Jens Spahn als Fraktionschef der Union im Bundestag steht offenbar. Kanzleramtschef Thorsten Frei soll das Amt übernehmen. Darauf haben sich die Unionschefs Merz und Söder geeinigt, das berichten mehrere Medien. Wer für Frei im Kanzleramt übernimmt, ist aber noch offen. Frankreich macht ernst. Für Kinder und Jugendliche unter 15 ist Social Media bald komplett verboten. Das hat das Parlament beschlossen. Ab September gilt es für neue Accounts. Bestehende sollen bis Anfang kommenden Jahres verschwinden. Auch Deutschland diskutiert über neue Regeln bei Instagram und Co. Steuerfahnder durchsuchen offenbar gerade die Zentrale der Deutschen Bank in Frankfurt. Laut Welt geht's um den Verdacht der Steuerhinterziehung mit Cum-Cum-Geschäften. Das sind zwar nicht per se illegale, aber dubiose Aktiendeals, mit denen Gewinne maximiert und Steuern gespart werden sollen. Es ist quasi das deutsche Mini-Olympia. Mit einer Party werden in Hannover heute die Finals eröffnet. In den nächsten Tagen werden über 140 deutsche Meistertitel in 24 Sportarten vergeben. Die Wettkämpfe starten morgen. Bei vielen ist der Eintritt frei.
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0: In Sandergroden im Landkreis Friesland sind es 18 Grad und 18 haben wir auch in Oldenburg-Lohrfelde. Aber so richtig schön ist es heute leider nicht. Im Laufe des Tages gibt es immer wieder nach wie vor Schauer, viele Wolken, es ist sehr grau. Aber die Sonne guckt auch ab und zu mal durch und vor allem abends bleibt sie uns dann auch länger erhalten.

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1: Die A1, da haben wir in beide Richtungen 4 Kilometer Stau und Stop and Go vor der Baustelle auf der Weserbrücke. Die A28 Oldenburg Richtung Bremen, zwischen Ganderkesee Ost und Delmhorst Adelheide sind es 3 Kilometer Stop and Go. Dann wird noch geblitzt. In Bremen am breiten Weg Richtung Utbremer Straße auf dem Grünstreifen stehen sie. In Delmhorst auf der Bremer Straße stadteinwärts aus einem grauen Kastenwagen, kurz hinter dem Ortsschild. Im Landkreis Cuxhaven wird geblitzt. In Holzel, da blitzt es in beide Richtungen in der 50er-Zone. Und im Landkreis Rothenburg beim Ortseingang Stuckenborstel, wenn du aus Ottersberg kommst, in beide Richtungen. Björn, Andres, Julia und Ferdi, ich danke euch fürs Melden. Unsere kostenlose Hotline für deine Blitzer- und Verkehrsupdates 0800 10 22 400.
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1: 2 Minuten vor 1 haben wir es jetzt und wir haben ein Problem, Leute. Wir lesen alle zu wenig. Und da gibt es hier gleich mal einen kleinen Ansporn von Gese aus der Morning Show. Die ist nämlich hier unsere Leseratte Number One und verrät uns mal, warum Lesen denn eigentlich doch so geil ist und wir das auch mehr machen sollten. Jetzt geht's erstmal los mit Tame Impala und Dracula. Ich bin Elena. Moini!

Es gibt einen einzigen Grund, warum wir alle noch an die wahre Liebe glauben. 5:05 ist es bei Energy Bremen. Ja, Olivia Dean, die erinnert uns manchmal noch dran, es gibt sie, die wahre Liebe. Sie besteht aus Harmonie, aus Leichtigkeit, aus Komplimente machen und einfach aus nur guten Gefühlen. Und genau davon brauchen wir doch viel, viel, viel mehr. Und Olivia Dean erinnert uns ein bisschen dran. Jetzt gibt es sie hier mit So Easy to Fall in Love bei Energy Bremen.

0: Leute, wir stecken ganz tief in der Krise und Gese aus der Energy Bremen Morning Show verrät uns jetzt mal, warum.
1: Ich habe gestern gelesen, dass es jetzt rausgekommen ist, dass wir immer weniger lesen. Also wir lesen zwar Nachrichten und WhatsApp und keine Ahnung was, aber Bücher. Mhm. Irgendwie die mehr als die Hälfte aller EU-Bürger schafft es nicht mal mehr, ein Buch im Jahr zu lesen.
0: Boah, das ist schon krass.
1: Und das finde ich wirklich, ich weiß, Leute sagen, oh, aber was, wenn es nicht mein Hobby ist? Egal, ey, Lesen ist so wichtig, so gut fürs Hirn und auch so gut, einfach mal dem Alltag irgendwie zu entfliehen. Deswegen ist mein offizieller Appell, lesen, Leute.
0: So.
1: Buch lesen.
0: Und mal eben kurz Inside Story. Gesa hat auch mich wieder zum Lesen gebracht,
1: ja,
0: weil du hast mir zum Geburtstag ein Buch geschenkt.
1: Richtig.
0: Und seitdem lese ich tatsächlich wieder mehr.
1: Und es ist ja auch egal, wie lange das dauert. Auch wenn du das ganze Jahr dann für das Buch brauchst, hast du dann ein Buch mindestens gelesen. Also ich finde auch, ich glaube, wenn man erwachsen wird, dann ist man immer so, man muss irgendwie Mehrwert daraus ziehen und was lernen. Das muss so ein Selbsthilfebuch sein aus der Beraterabteilung. Nein, nein, muss es nicht. Es Romane, Krimis, irgendwas, was dich als Teenie begeistert hat, ist scheißegal. Das macht am meisten Spaß, weil der Ernst des Lebens, den hast du den ganzen Tag. Du wirst berieselt, dein Handy klingelt im Fernsehen, also immer nur schlecht. Eskapismus, Beste. Einfach mal was lesen, was dir Spaß macht. Du musst nicht immer was lernen.
0: So,
1: Punkt.
0: Dem ist nichts hinzuzufügen.
1: Also, das, was Gesa sagt.
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11: Am Fischturm in Dangast im Landkreis Friesland brennt gerade die Bude. In den Sommerferien sind unzählige Touristen da und wollen Fischbrötchen essen. Daniel von Seggern ist der Besitzer des Fischturms. Er weiß, dass viele Kunden natürlich auch Krabbenbrötchen haben wollen. Dabei hat er einen viel besseren Tipp.
12: Ich sage mal zu jedem, ess lieber 2 Matjesbrötchen als ein Krabbenbrötchen. Aber Krabben musst du nun mal hier an der Küste haben. Sie sind aber tatsächlich teuer. Also wir müssen natürlich auch kostendeckend arbeiten bei den Krabben. Lieber 2 Matjes als ein Krabbenbrötchen. Da bin ich ganz offen und ehrlich.
11: Einige Menschen in Bremen-Kattenturm dürften eine unruhige Nacht hinter sich haben. Unbekannte haben nämlich an der Außenfassade einer Spielothek an der Albert-Faust-Straße mehrere Böller explodieren lassen. Verletzt wurde niemand. Ein paar Fensterscheiben der Spielhalle sind jetzt aber kaputt. Anwohner haben die Polizei gerufen, die ermittelt. Im Schlosspark in Rastede im Landkreis Ammerland dreht sich ab heute wieder alles um Pferde. Das 77. Oldenburger Landesturnier beginnt. Das gehört zu den größten und traditionsreichsten Pferdesportveranstaltungen in Europa. Bis Sonntag werden mehr als 20.000 Besucherinnen und Besucher erwartet. News aus deiner Region haben wir wieder in einer Stunde für dich.
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2: Der Mittwoch hat wirklich alles mit dabei. Ein bisschen Sonne, viele Wolken und unser Regenradar zeigt immer wieder Schauer an, bis in den frühen Abend. Aber dann hat es zum Glück ein Ende und dann bleibt die Sonne auch nochmal. 21 Grad gibt es dazu maximal. 18 Grad haben wir gerade in Bremen-Strom und in Beverstedt im Landkreis Cuxhaven sind es auch 18.
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2: Das Gute an den Sommerferien ist, der Verkehr ist wirklich sehr, sehr ruhig. Wir haben nur einen Stau auf der A1, wie immer in beide Richtungen. 4 Kilometer Stau und Stop and Go vor der Baustelle auf der Weserbrücke. Aber Blitze habt ihr gesehen. In Bremen steht einer, breiten Weg Richtung Utbremer Straße auf dem Grünstreifen. In Delmhorst wird geblitzt, auf der Bremer Straße stadteinwärts aus einem grauen Kastenwagen, kurz hinter dem Ortsschild. Im Landkreis Cuxhaven in Holzsill blitzt es in beide Richtungen in der 50er-Zone. Und im Landkreis Rothenburg, Ortseingang Stuckenborstel aus Ottersberg kommt, in beide Richtungen. Björn, Andres, Julia und Ferdi, danke euch fürs Melden. Unsere WhatsApp-Nummer für deine Blitzer- und Verkehrsupdates 0173 685 712. Jetzt haben wir es 13:30. Ich bin Elena. Moin!
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gleich 20 vor 2. In diesem Fall ist es aber wirklich so. Martin Garrix und Ed Sheeran, die könnten vom Stil wirklich nicht unterschiedlicher sein. Aber trotzdem schaffen sie es, einen Track zusammen rauszubringen, der so dermaßen harmonisch klingt. Es ist ein richtig toller Song geworden und den gibt es jetzt für dich. Das ist Repeated, neu bei Energy Bremen von Ed Sheeran und Martin Garrix.

0: Genau so klingt das bei uns in Dangast.
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0: Und wir waren genau da unterwegs, an der Nordsee, und sind angehalten bei Daniel und Markus, die im Fischturm Dangast arbeiten. Dangast, müssen wir nicht drüber streiten, sowieso mega schön und die Atmosphäre ist ganz toll, aber es gehört natürlich auch ein gutes Fischbrötchen dazu und der kleine Schnack beim Verkaufen, egal was der Wunsch ist.
2: So, guck mal, Kaffee, lecker.
3: Danke.
2: Brauchen wir Zuckermehl oder eben mit Anbauteile?
3: Ja.
2: Oh, lecker. Was denn?
3: Beides.
4: Hier so ein Stäbchen auch noch.
3: Ja, Stäbchen auch noch.
4: Aber denk dran, ne? Einmal nach links und zweimal nach rechts. Das ist die richtige.
2: Und das Stäbchen nicht mitessen.
0: Und für Markus macht aber auch genau diesen Schnack einfach auch den Reiz ein bisschen aus.
5: Das macht aber auch Spaß. Du musst die Leute so animieren. Ich weiß, es macht einfach Spaß. Es ist, und man sieht ja, ihr lacht ja auch und es lachen eigentlich alle. Und das ist einfach das, was es ausmacht, hier zu arbeiten. Weißt du, du musst verrückt sein. Du musst einfach verrückt sein. So, wenn da jemand steht, bitteschön, hallo, ja, moin, bitte, Matthias, Bob. Weißt du, du musst doch hier ein bisschen Schwung reinbringen. Und dann macht das alles mehr Spaß.
0: Da stimme ich absolut zu. Aber Markus hat auch erzählt, es gibt für ihn auch echt ein No-Go.
5: Da hat er den Bismarck bestellt. Und hat zu mir gesagt, er möchte gerne Remoulade drauf haben. Da habe ich zu ihm gesagt, das ist Fischvergewaltigung. Und da hat er gesagt, er möchte Remoulade drauf haben. Dann hat er reingebissen und hat zu mir gesagt, er mag er nicht. Da habe ich zu ihm gesagt, jetzt, was soll ich jetzt machen? Und da sagte seine Mama, leck die doch ab. Dann hat er die abgeleckt und dann ist er da rüber gegangen und hat Ketchup-Mayo drauf gemacht.
0: Also das geht wirklich überhaupt nicht. Also da hört der Spaß wirklich auf. Aber so oder so, gerade jetzt im Sommer, es geht doch nichts über ein schönes Fischbrötchen. Und das gibt's im Fischturm Dangast. Und der norddeutsche Schnack, der gehört halt einfach mit dazu.
2: Moin!
6: Hallo!
2: Erzähl mal!
6: Ein Matschesbrötchen mit und eins ohne Zwiebeln.
2: Lecker! Ja. Was ist trinken dabei?
6: Leider nein.
1: Nee, wa? 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
2: Gleich in der nächsten halben Stunde gibt es einen Song von Ariana Grande. Ach, den habe ich ewig nicht gehört und ich freue mich schon so und ich glaube, du freust dich auch drüber. Das ist sie zusammen mit Z, das ist Break Free. Außerdem geht's ganz romantisch weiter mit Holly Humberstone und To Love Somebody.
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3: 2:05. Ich bin Gisa Weber. Schönen guten Tag. Die Nachfolge für Jens Spahn als Fraktionschef der Union im Bundestag steht offenbar. Kanzleramtschef Thorsten Frey soll das Amt übernehmen. Darauf haben sich die Unionschefs Merz und Söder geeinigt. Das berichten mehrere Medien. Wer für ihn im Kanzleramt übernimmt, ist aber noch offen. KI-Modelle des ChatGPT-Konzerns OpenAI haben sich ungeplant als Hacker selbstständig gemacht. Die künstliche Intelligenz ist bei einem Test aus der eigentlich abgeschotteten Umgebung aus und in die Systeme einer anderen KI-Firma eingebrochen. OpenAI will jetzt die Sicherheitsvorkehrungen verstärken. In Kattenturm haben Unbekannte in der Nacht mehrere Böller an einer Spielhalle gezündet und dabei mehrere Fensterscheiben beschädigt. Zeugen hatten die Polizei nach dem lauten Knall in der Alfred-Faust-Straße alarmiert. Zwei Verdächtige sollen geflohen sein. Die Polizei ermittelt. Der spanische WM-Held Lamine Yamal hat auch eine Frankfurter Modemarke zum Jubeln gebracht. Beim Feiern nach dem Finale war auf TV-Bildern immer wieder der Bund seiner Unterhose zu sehen. Wenig später war die Buchse im Netz komplett ausverkauft.
2: Kein Wunder, ist auch immer ein toller Typ.
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2: So ein bisschen ungemütlich ist es heute irgendwie. Es kann immer wieder kleinere Schauer geben, aber zwischendrin guckt auch vielleicht mal die Sonne durch. Vor allem heute Abend bleibt es dann auch länger trocken und dann schaut die Sonne auch mal mehr durch bei 21 Grad maximal. 18 Grad haben wir gerade in Fischerhude und 18 sind es auch in Appeln im Landkreis Cuxhaven.
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2: Da haben wir einen Stau, A1 in beide Richtungen, 4 Kilometer Stau und Stop and Go vor der Baustelle auf der Weserbrücke. Dann habt ihr noch zwei Blitzer gesehen. Einer steht in Bremen am breiten Weg Richtung Utbremer Straße auf dem Grünstreifen. In Delmhorst auf der Bremer Straße stadteinwärts aus einem grauen Kastenwagen kurz hinter dem Ortsschild. Und im Landkreis Rothenburg beim Ortseingang Stuckenborstel. Wenn du aus Ottersberg kommst, dann wird da in beide Richtungen geblitzt. Björn, Andres und Ferdi, danke euch fürs Melden. Unsere kostenlose Hotline für deine Blitzer- und Verkehrsupdates 0800
0: 1022 400. 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
2: 2:03 haben wir es jetzt und ich spreche an dieser Stelle nochmal ein großes Sorry aus an alle, die heute meine Stimme so ertragen mussten, wie sie ist. Eine Stunde müssen wir noch zusammen durchhalten. Leider hat mich die Deichbrandkrankheit erwischt. Die Stimme habe ich einfach dagelassen in Cuxhaven. Aber ich dachte mir, hey, ich bin trotzdem da, ich habe gute Laune und das ist doch vielleicht das, wo es am Ende dann drauf ankommt. So oder so, wir schaffen das gemeinsam, auch mit dieser Stimme. Jetzt mit Kygo und Save My Love. Ich bin Elena. Moini!

Jetzt geht's hier weiter mit einem Song, den habe ich wirklich ewig nicht gehört. Energy Bremen ist es, 2:04. Und ich bin mir ziemlich sicher, dass es dir genauso geht. Der kommt von Ariana Grande und Zedd. Vielleicht sagt ihr das schon mal was. Ist sowieso schon mal eine richtig geile Kombi. Und der hier ist wirklich auch ein absoluter Banger. Wir müssen den einfach wieder öfter hören. Eine liebe Hörerin hat sich diesen Song bei uns gewünscht, weil sie den so sehr liebt. Hat gesagt, könnt ihr den bitte spielen? Und das haben wir uns natürlich nicht nehmen lassen. Deswegen gibt's den hier jetzt aus dem Jahr 2014. Ariana Grande und Zedd mit Break Free.

0: The Kid Laroi und Justin Bieber mit Stay bei Energy Bremen. Viertel nach zwei ist es jetzt und das bedeutet, es ist mal wieder allerhöchste Zeit für die guten Nachrichten. Und die kommen natürlich von unserer One and Only Gesa aus der Morning Show.
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2: Es gibt mal wieder ganz niedliche Tier-News bei uns aus Bremen. Im Bürgerpark gibt's Alpaka-Nachwuchs. Seit 10 Tagen läuft das Hengstfohlen durchs Gehege und hat schon einen sehr witzigen Namen. Oscar Alfonso mit Bindestrich, also muss man beides sagen. Mama Coffee und er sind wohlauf und der Kleine ist einfach nur sehr süß anzusehen. Also bester Grund, diese Woche mal im Bürgerpark vorbeizuschauen.
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0: Viele von uns haben es schon mal selber erlebt oder kennen mindestens eine Person, die davon betroffen ist oder war, nämlich K.O.-Tropfen. Energy Bremen ist das gleich 3:05. Oldenburg hat jetzt eine Kampagne gestartet, mit der die Stadt vor K.O.-Tropfen warnt. Mit Social-Media-Videos und Plakaten sollen junge Menschen dafür sensibilisiert werden, im Club, auf Partys oder bei Festivals besser auf sich und auch auf andere zu achten. K.O.-Tropfen sind nämlich farb- und geruchslos und können zu einem Filmriss oder Bewusstlosigkeit führen. Noch mehr aus deiner Region gibt's in 1,5 Minuten bei Lars.
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10: Am Fischturm in Dangast im Landkreis Friesland brennt gerade die Bude. In den Sommerferien sind unzählige Touristen da und wollen Fischbrötchen essen. Daniel von Seggern ist der Besitzer des Fischturms. Er weiß, dass viele Kunden natürlich auch Krabbenbrötchen haben wollen. Dabei hat er einen viel besseren Tipp.
11: Ich sage mal zu jedem, ess lieber 2 Matjesbrötchen als ein Krabbenbrötchen. Aber Krabben musst du nun mal hier an der Küste haben. Sie sind aber tatsächlich teuer. Also wir müssen natürlich auch kostendeckend arbeiten bei den Krabben. Lieber 2 Matjes als ein Krabbenbrötchen. Da bin ich ganz offen und ehrlich.
10: Einige Menschen in Bremen-Kattenturm dürften eine unruhige Nacht hinter sich haben. Unbekannte haben nämlich an der Außenfassade einer Spielothek an der Albert-Faust-Straße mehrere Böller explodieren lassen. Verletzt wurde niemand. Ein paar Fensterscheiben der Spielhalle sind jetzt aber kaputt. Anwohner haben die Polizei gerufen, die ermittelt. Im Schlosspark in Rastede im Landkreis Ammerland dreht sich ab heute wieder alles um Pferde. Das 77. Oldenburger Landesturnier beginnt. Das gehört zu den größten und traditionsreichsten Pferdesportveranstaltungen in Europa. Bis Sonntag werden mehr als 20.000 Besucherinnen und Besucher erwartet. News aus deiner Region haben wir wieder in einer Stunde für dich.
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0: Also schön ist es leider heute wirklich nicht. Immerhin haben wir 21 Grad maximal, aber ansonsten eher verregnet und grau. Aber die Sonne schafft es auch hier und da mal durch. Vor allem heute Abend, da bleibt es dann auch eine längere Zeit auch mal trocken. 18 Grad haben wir gerade in Bremen-Fegesack und 17 in Tossens im Landkreis Wesermarsch.
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0: Da haben wir nur die A1 in beide Richtungen. 5 Kilometer Stau und Stop and Go vor der Baustelle auf der Weserbrücke. Geblitzt wird aber noch. In Bremen breiten Weg Richtung Utbremer Straße auf dem grünen Streifen. In Delmhorst wird geblitzt auf der Bremer Straße stadteinwärts aus einem grauen Kastenwagen kurz hinter dem Ortsschild. Und im Landkreis Rothenburg beim Ortseingang Stuckenborstel aus Ottersberg kommt, wird in beide Richtungen geblitzt. Björn, Andres und Ferdi, danke euch fürs Melden. Unsere WhatsApp-Nummer für deine Blitzer und Verkehrsupdates 0173 685 712. 2:02 ist es jetzt. Komm gut durch den Mittwoch. Moini!
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Wenn ich Snoop Dogg erwähne, woran denkst du da als erstes? Ja. 3:05 haben wir es bei Energy Bremen. Wahrscheinlich denkst du jetzt erstmal an das gerade, an den übermäßigen Cannabiskonsum. Unter anderem dafür ist er ja auch wirklich sehr bekannt. Aber wir lernen den Rapper bald noch von sehr viel mehr Seiten kennen als nur davon. Gerade wird nämlich ein Film über sein Leben gedreht, der nächstes Jahr ins Kino kommen soll. Und wir können uns ein bisschen auch vorstellen, der hatte ja wahrscheinlich nicht nur einfache Zeiten, bis er der große Snoop Dogg geworden ist. Ja. Und wir werden es bald erfahren, was er so für Stationen in seinem Leben hatte. Er selbst schauspielert da zwar nicht, das lässt er dann lieber andere machen, aber ich glaube, das kann richtig gut werden. Und hier ist er jetzt aber im Original mit Wiz Khalifa und Bruno Mars. Das ist Snoop Dogg mit Young, Wild and Free, jetzt bei Energy Bremen.

0: Hammer mit Homewrecker bei Energy Bremen. Viertel vor drei haben wir es jetzt. Das bedeutet, Freddy übernimmt dir gleich den Nachmittag. Mhm. Hallo.
1: Hallo.
0: Du, jetzt wo die WM vorbei ist, ne?
1: Ja.
0: Welcher Spieler ist dir da so besonders hängen geblieben im Kopf?
1: Also frisurtechnisch würde ich sagen Erling Haaland.
0: Ja,
1: ich glaube, an den erinnert man sich ganz gerne. Und Norwegen hat ja sowieso geilen Fußball gespielt.
0: Absolut. Und oder? Ich finde, es ist auch eine Type, dieser Haaland.
1: Ja, hast du vollkommen recht. Und Fun Fact, er hatte gestern Geburtstag, ist 26 Jahre alt geworden und hat es mal ordentlich krachen lassen in Saint-Tropez. Ja, so kann man seinen Geburtstag mal feiern,
0: aber
1: ne?
0: Aber hallo. Und das Krasse war da ja tatsächlich, dass da keine Musik aufgelegt hat.
1: So.
0: Also die haben da richtig zusammen Party gemacht und haben es einfach komplett abgefeiert. Richtig geil.
1: Ja, Haaland ist eine kleine Party im Haus.
0: Ja, absolut. Und wie passend ist es denn? Ich habe jetzt hier in der Playlist bei uns Adam Port zusammen mit Keine Musik. Das ist Move. Und Move, viele Bewegungen gibt es ja auch gleich von Freddy im Nachhinein.
1: Na klar.
0: Hey.

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4: Ach ja, so ein Urlaub in der Toskana, da hätte ich jetzt wirklich gar nichts gegen. Peter Fox lässt sich gleich wenigstens für ein paar Minuten davon träumen. Italien-Vibes gleich mit Toskana-Fanboys. The Weeknd ist ja immer so ein bisschen düster, tut aber auch mal ganz gut, finde ich. The Hills gleich nach 15 Uhr für dich.
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6: 3:05. Ich bin Gisa Weber. Schönen guten Tag. Kanzleramtschef Thorsten Frey soll neuer Fraktionschef der Union im Bundestag werden. Darauf haben sich CDU-Chef Merz und der CSU-Vorsitzende Söder laut mehreren Medien geeinigt. Die Fraktion soll Frey nächste Woche wählen. Der bisherige Fraktionschef Spahn war nach der Debatte über seine Vaterschaft per Leihmutter zurückgetreten. Neue KI-Modelle von OpenAI haben genau das getan, wovor viele Experten schon lange warnen. Sich ungeplant selbstständig gemacht und einen Hackerangriff gestartet. Bei einem Probelauf ist die Software aus der Testumgebung aus und ins System einer anderen Firma eingebrochen. Genau 10 Jahre nach dem rassistischen Anschlag wird in München heute der neuen Opfer gedacht. Bundespräsident Steinmeier spricht am Denkmal vor dem Olympia-Einkaufszentrum. Um 17.51 Uhr gibt es eine Schweigeminute. Die Familien der Toten haben die Gedenkfeier organisiert. Es ist quasi das deutsche Mini-Olympia. Mit einer Party werden in Hannover heute die Finals eröffnet. In den nächsten Tagen gibt es über 140 deutsche Meisterschaften in 24 Sportarten. Die Wettkämpfe starten morgen. Bei vielen ist der Eintritt frei.
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4: Nachdem das gestern ja richtig schön gewesen ist, lässt uns der Sommer heute wieder echt im Stich. Immer wieder kann es kurz mal etwas regnen, sonst auch überwiegend dicht bewölkt. Aktuell sind es 18 Grad in Olten im Landkreis Verden und 17 Grad in Lockstedt im Landkreis Cuxhaven.
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4: Vorsicht, Rehe laufen auf der A29 Wilhelmshaven Richtung Oldenburg in der Einfahrt Wilhelmshaven. 30 Minuten länger dauert es auf der A1 in Bremen in beiden Richtungen vor der Baustelle auf der Weserbrücke. Es wird geblitzt. In Bremen auf dem breiten Weg Richtung Utbremer Straße auf dem Grünstreifen. In Delmenhorst, Bremer Straße statt einwärts aus einem grauen Kastenwagen kurz hinterm Ortsschild. Und im Landkreis Rothenburg am Ortseingang Stuckenborstel, wenn du aus Ottersberg kommst, in beide Richtungen. Du hast noch was entdeckt? Unsere kostenlose Hotline für deine Blitzer- und Verkehrsupdates 0800 10 22 400.
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4: Sommerurlaub ohne Fischgeruch in der Nase. Also für uns in Norddeutschland ist das dann kein richtiger Urlaub, oder? Wir haben es jetzt 3:03 und wir haben mal eine Fischbude begleitet. Und die Typen dort sind schon echt ziemlich cool, muss ich sagen. Mehr gleich dazu nach Tiffany Harris und Peter Fox. Ich bin Freddy. Guten Start in den Nachmittag dir.

0: 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Toskana Fanboy for life.
1: Das ist doch genau die richtige Stimmung, die wir jetzt brauchen. Energy Bremen ist hier am Mittwoch, 2:02 und so klingt's aktuell ziemlich oft bei uns.
2: Moin! Hallo! Erzähl mal! Ein Matjesbrötchen mit und eins ohne Zwiebeln.
3: Lecker! Ja.
2: Was zu trinken dabei?
3: Leider nein.
2: Nee, was?
1: Also Fischbrötchen geht doch immer, oder? Die Fischbuden haben jetzt gerade in den Sommerferien bei uns aktuell richtig viel zu tun und wir waren mal mit dabei. Wir haben nämlich Daniel und Markus beim Fischturm im Hafen von Dangast im Landkreis Friesland besucht und Daniel hat uns mal verraten, was aktuell so am besten über den Tisch geht.
4: Dauerbrenner ist natürlich das wunderschöne Gedeck, sag ich mal. Ein Matjesbrötchen und ein Bier dazu. Das ist mal das Gedeck, was hier ist. Das geht tatsächlich am meisten. Also Matthias läuft tatsächlich am besten mit dem Bier dabei.
1: Okay, wenn ich mir jetzt so Fischbrötchen an sich vorstelle, ist ja eigentlich jetzt nichts Herausforderndes, oder? Hast ein Brötchen, machst einen Fisch rein, bisschen Salat und ist doch fertig, oder nicht? Markus hat mal erzählt, naja, da kann doch ein bisschen was schief gehen.
5: Da hat er den Bismarck bestellt und hat zu mir gesagt, er möchte gerne Remoulade drauf haben. Da habe ich zu ihm gesagt, das ist Fischvergewaltigung. Und da hat er gesagt, er möchte Remoulade drauf haben. Dann hat er reingebissen und hat zu mir gesagt, er mag er nicht. Da habe ich zu ihm gesagt, was soll ich jetzt machen? Und da sagte seine Mama, leck die doch ab. Dann hat er die abgeleckt und dann ist er da rübergegangen und hat Ketchup-Mayo drauf gemacht.
1: Okay, nee, also Ketchup-Mayo auf Fischbrötchen, da bin ich tatsächlich dann auch raus. Also kannst du doch ein bisschen was falsch machen. Die zwei Jungs, die sind auf jeden Fall mit Leib und Seele am Start. Fischbrötchen. Jetzt im Sommer, hätte ich nichts gegen.

Es gibt so Songs, da frage ich mich, und du dich sicherlich auch, sag mal, warum höre ich den eigentlich nicht öfter? Energy Bremen ist hier am Mittwochnachmittag und Sunflower, der ist genau so einer für mich. Gerade jetzt im Sommer gibt's doch eigentlich keinen besseren Song, oder? Post Malone habe ich jetzt für dich, 14 Minuten nach 3.

0: Das ist mal echt eine richtig schlechte Nachricht. Dein Mittwoch bei Energy Bremen um 20 Minuten nach 3. Alle Schwimmfreaks müssen sich im Landkreis Cloppenburg jetzt was überlegen. Das Allwetterbad Aquaferrum in Friseute schließt. Das Personal fehlt. Ganz einfach. Mehrere Angestellte haben sich krank gemeldet und ohne sie kann eben die Sicherheit nicht mehr gewährleistet werden. Am 4. August soll das Schwimmbad dann aber wieder aufmachen. Und wenn du Glück hast, dann ist das Wetter bis dahin einfach wirklich so doof, dass du eh keine Lust auf Schwimmen hast. Noch mehr aus deiner Region gibt's in etwas mehr als einer Minute bei Lars.
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1: Im Schlosspark in Rastede im Landkreis Ammerland, da dreht sich ab heute wieder alles um Pferde. Das 77. Oldenburger Landesturnier startet. Jette Koch aus der Redaktion, das ist eine der größten und traditionsreichsten Pferdesportveranstaltungen in ganz Europa.
2: Die Reiterinnen und Reiter treten in den Disziplinen Dressur, Springen, Vielseitigkeit und im Gespannfahren gegeneinander an. Neben dem Profisport gibt's auch Wettkämpfe für Reiter aus der Region. Ein weiteres Highlight sind die Flutlichtshows und der Familientag am Sonntag. Da es auf dem Veranstaltungsgelände keine Parkplätze gibt, sollten alle, die mit dem Auto kommen, die Park-and-Ride-Flächen nutzen.
1: Die Tierheime in Bremen und Niedersachsen schlagen Alarm. Gerade jetzt in den Sommerferien sind sie völlig überfüllt. Besonders angespannt ist die Lage in Bremen. Das Tierheim an der Hemmstraße hat schon vor den Ferien einen Aufnahmestopp verhängt. Denn in der Urlaubszeit werden leider viele Tiere kurzfristig abgegeben oder sogar ausgesetzt. Ja, und die EWE Baskets Oldenburg, die können sich über die Rückkehr eines ehemaligen Kapitäns freuen. Ein Jahr nach dem Ende seiner Karriere als Spieler kehrt Max Di Leo als Assistant Coach in den Trainerstab von Head Coach Milenko Bogicevic zurück. News aus deiner Region haben wir wieder in einer Stunde für dich.
3: Die aktuellen Temperaturen 18 Grad in Bremen-Hockeriede und 18 Grad auch in Hundsmühlen im Landkreis Oldenburg. Grau, nass und windig. So wird der Montagnachmittag. Also mit Sommer hat das da echt wenig zu tun, leider.
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3: Ein bisschen mehr Zeit einplanen musst du auf der A1 in Bremen, in beiden Richtungen vor der Baustelle auf der Weserbrücke. Es wird geblitzt. In Bremen auf dem breiten Weg, wenn du Richtung Utbremer Straße fährst, auf dem Grünstreifen. In Delmhorst auf der Bremer Straße stadteinwärts aus einem grauen Kastenwagen. Und im Landkreis Rothenburg am Ortseingang Stuckenborstel aus Ottersberg kommend in beide Richtungen. Wenn du noch was gesehen hast, unsere WhatsApp-Nummer für deine Blitzer- und Verkehrsupdates 0173 680 5712. Wir haben es jetzt gleich 3:30. Ich bin Freddy. Einen schönen Mittwochnachmittag dir.
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Es ist Mittwoch und bei dem Tag frage ich mich immer so ein bisschen, was ist eigentlich deine Funktion so? Also erstens, der Montag war ja quasi erst gestern und das Wochenende ist noch viel zu weit weg. Also warum gibt es dich eigentlich so genau? Okay, genug gemeckert, ich sehe es ein. Wir holen jetzt einfach das Beste aus dem Tag raus und Gemütlichkeit, finde ich, ist immer so das Wichtigste. Ganz egal, ob jetzt im Auto, im Büro oder schon im Sommerurlaub, Alex Warren passt da einfach überall richtig gut hin. Passenger gibt's jetzt für dich, wir lassen es heute mal ganz ruhig angehen.

0: Energy Bremen am Mittwoch, jetzt mit einem Update von den Straßen für dich.
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0: Vorsicht bitte auf der A1 Bremen Richtung Osnabrück. Zwischen Uposenbrem-Mahndorf und Hemeling gab es einen Unfall mit mehreren Fahrzeugen auf der mittleren Spur. Hier bitte jetzt ganz besonders aufpassen. Vorsicht auf der A1 Bremen Richtung Osnabrück. Ein Unfall zwischen Uposenbrem-Mahndorf und Bremen-Hemeling.

0: Unsere grün-weißen Jungs sind aktuell ja richtig am Ackern.
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0: Im Zillertal in Österreich absolviert die Mannschaft ihr aktuell ihr erstes Trainingslager für die neue Saison und auch richtig viele Fans unterstützen vor Ort. Da kam es zu einer ziemlich lustigen Situation jetzt, nämlich als die Jungs gerade ihr Teamfoto machen wollten. Auf einmal schrien die Fans nämlich, keiner will nach Hoffenheim. Das galt natürlich, wem auch sonst, unserem ja, so ein bisschen wechselwilligen Jens Day. Der hatte nach der Aktion zwar immerhin lächelnd für die Aktion über, aber ansonsten hat er sich noch nicht weiter dazu geäußert. Trainer Daniel Thun, der nimmt die Situation aktuell aber mit ziemlich viel Humor.
2: Ich fahre gern auch nach Hoffenheim, also ich will nach Hoffenheim, aber dann auch nur einmal diese Saison. Und mir würde es auch ausreichen, wenn Jens auch nur einmal nach Hoffenheim fährt.
0: Ja, das kann ich einfach nur so unterstreichen. Ich hoffe doch, das tun wir ja alle so ein bisschen, dass Jens Day doch bei uns bleibt, oder? Und ganz im Ernst, Hoffenheim? Also, weiß ich nicht, aber die Stimmung hier in Bremen, die kannst du eigentlich nirgendwo toppen.

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2: Es ist Sommer, also machen wir gleich mal so ein bisschen Party hier.
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2: Mit dem Sommersong schlechthin, Ray Dalton und Alvaro Soler mit Manila habe ich gleich für dich im Gepäck. Und schon mal nachgedacht, wieso deine Zukunft farblich aussieht? Peter Fox hat da schon eine Idee. Zukunft Pink in der nächsten halben Stunde.
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5: 5:04. Ich bin Gisa Weber. Schönen guten Tag. Die Nachfolge von Jens Spahn als Fraktionschef der Union im Bundestag steht offenbar. Kanzleramtschef Thorsten Frey soll das Amt übernehmen. Darauf haben sich die Unionschef Merz und Söder geeinigt. Wer für ihn im Kanzleramt übernimmt, ist aber noch offen. KI-Modelle des ChatGPT-Konzerns OpenAI haben sich ungeplant als Hacker selbstständig gemacht. Die künstliche Intelligenz ist bei einem Test aus der eigentlich abgeschotteten Umgebung aus und in die Systeme einer anderen KI-Firma eingebrochen. OpenAI will jetzt die Sicherheitsvorkehrungen verstärken. In Kappenturm haben Unbekannte in der Nacht mehrere Böller an einer Spielhalle gezündet und dabei mehrere Fensterscheiben beschädigt. Zeugen hatten die Polizei nach dem lauten Knall in der Alfred-Faust-Straße alarmiert. Zwei Verdächtige sollen geflohen sein. Die Polizei ermittelt. Der spanische WM-Held Lamine Yamal hat auch eine Frankfurter Modemarke zum Jubeln gebracht. Beim Feiern nach dem Finale war auf TV-Bildern immer wieder der Bund seiner Unterhose zu sehen. Wenig später war die Buchse im Netz komplett ausverkauft.
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2: Das ist dann wohl so der typisch norddeutsche Sommertag, von dem immer alle sprechen. Immer wieder kurze Regenschauer und viele Wolken am Himmel. Vielleicht blinzelt mal ganz kurz die Sonne durch so eine kleine Lücke, aber so richtig freundlich wird der Nachmittag nicht. Aktuell haben wir 16 Grad in Berne im Landkreis Wesermarsch und 17 Grad in Sandstedt im Landkreis Cuxhaven.
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2: Die A1 Bremen Richtung Osnabrück ist zwischen Uphusen, Bremen-Mahndorf und Hemeling nach einem Unfall aktuell gesperrt, dadurch 5 Kilometer Stop-and-Go ab dem Bremer Kreuz. Auch in der Gegenrichtung dauert es aktuell länger. Stop-and-Go auf der B6 in Bremen in beiden Richtungen zwischen der A27 und der Stefanibrücke. Dann wird geblitzt. In Bremen auf dem breiten Weg Richtung Utbremer Straße auf dem Grünstreifen, in Delmhorst auf der Bremer Straße stadteinwärts und im Landkreis Rothenburg am Ortseingang Stuckenborstel aus Ottersberg kommend in beide Richtungen. Wenn du noch was entdeckt hast, unsere kostenlose Hotline für deine Blitzer- und Verkehrsupdates 0800 10 22 400.
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2: 3:58 und das hier ist gerade so eine ganz kritische Phase. Eigentlich würdest du ja jetzt schon ganz gerne im Auto sitzen und Feierabend machen, aber nee, ist ja noch wahrscheinlich so circa eine Stunde. Ich verspreche dir aber, wir kriegen das gemeinsam richtig gut rum mit so ein bisschen Unterstützung. Shakira und Burna Boy mit Die Die ist das jetzt für dich. Ich bin Freddy, halte durch.

0: Mit Ray Dalton und Alvaro Soler haben wir jetzt schon mal so ein bisschen an deinem Gute-Laune-Level gedreht. Energy Bremen ist ja Mittwoch, 4:05. Und damit die Laune wirklich richtig auf den Höhepunkt kommt, gibt es jetzt gute Nachrichten für dich.
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2: Es gibt mal wieder ganz niedliche Tier-News bei uns aus Bremen. Im Bürgerpark gibt's Alpaka-Nachwuchs. Seit 10 Tagen läuft das Hengstfohlen durchs Gehege und hat schon einen sehr witzigen Namen. Oscar Alfonso mit Bindestrich, also muss man beides sagen. Mama Coffee und er sind wohlauf und der Kleine ist einfach nur sehr süß anzusehen. Also bester Grund, diese Woche mal im Bürgerpark vorbeizuschauen.
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Mit Peter Fox geht's hier durch deinen Mittwochnachmittag. Energy Bremen ist hier, 4:15 und ganz im Ernst, als ich den Song, der als nächstes kommt, das erste Mal gehört habe, hätte ich echt nicht gedacht, dass der mal irgendwann hier bei uns im Radio läuft. Aber manchmal gibt's eben genau diese Überraschung. Einmal gehört und zack, direkt hängen geblieben. Jetzt läuft er einfach hier bei uns bei Energy Bremen. Neptunica mit What If habe ich jetzt für dich.

0: Das ist mal eine richtig schlechte Nachricht. Dein Mittwoch bei Energy Bremen, 7:05. Alle Schwimmfreaks müssen sich im Landkreis Cloppenburg jetzt nämlich was überlegen. Das Allwetterbad Aquaferrum in Friseute schließt. Das Personal fehlt, ganz einfach. Mehrere Angestellte haben sich krank gemeldet und ohne sie kann die Sicherheit nicht mehr gewährleistet werden. Am 4. August soll das Schwimmbad wieder aufmachen. Und wenn du Glück hast, dann ist das Wetter bis dahin einfach wirklich so doof, dass du eh keine Lust hast auf Schwimmen. Noch mehr aus deiner Region gibt's in knapp 2 Minuten bei Lars.
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12: Im Schlosspark in Rastede im Landkreis Ammerland, da dreht sich ab heute wieder alles um Pferde. Das 77. Oldenburger Landesturnier startet. Jette Koch aus der Redaktion, das ist eine der größten und traditionsreichsten Pferdesportveranstaltungen in ganz Europa.
13: Die Reiterinnen und Reiter treten in den Disziplinen Dressur, Springen, Vielseitigkeit und im Gespannfahren gegeneinander an. Neben dem Profisport gibt's auch Wettkämpfe für Reiter aus der Region. Ein weiteres Highlight sind die Flutlichtshows und der Familientag am Sonntag. Da es auf dem Veranstaltungsgelände keine Parkplätze gibt, sollten alle, die mit dem Auto kommen, die Park-and-Ride-Flächen nutzen.
12: Die Tierheime in Bremen und Niedersachsen schlagen Alarm. Gerade jetzt in den Sommerferien sind sie völlig überfüllt. Besonders angespannt ist die Lage in Bremen. Das Tierheim an der Hemmstraße hat schon vor den Ferien einen Aufnahmestopp verhängt. Denn in der Urlaubszeit werden leider viele Tiere kurzfristig abgegeben oder sogar ausgesetzt. Ja, und die EWE Baskets Oldenburg, die können sich über die Rückkehr eines ehemaligen Kapitäns freuen. Ein Jahr nach dem Ende seiner Karriere als Spieler kehrt Max Di Leo als Assistant Coach in den Trainerstab von Head Coach Milenko Bogicevic zurück. News aus deiner Region haben wir wieder in einer Stunde für dich.
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0: Die aktuellen Temperaturen: 18 Grad in Worpswede im Landkreis Osterholz und 17 Grad in Kaihausen im Landkreis Ammerland. Es bleibt abwechslungsreich am Nachmittag. Immer wieder kann es kurz mal regnen, eventuell schaut aber auch mal die Sonne raus.
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0: Auf der A1 in Bremen musst du in beiden Richtungen mindestens 30 Minuten mehr einplanen vor der Baustelle auf der Weserbrücke. In Richtung Osnabrück gab es außerdem zwischen Mahndorf und Hemeling einen Unfall. Hier ist aktuell nur eine Spur frei. Stop and Go auf der B6 in Bremen in beiden Richtungen zwischen der A27 und der Stefanibrücke. Und der neueste Blitzer, den hat Andreas gerade gemeldet, der steht in Bremen in Rablinghausen. Stadteinwärts Höhe Barkweg aus einem grauen Bulli. Danke dir fürs Bescheid sagen. Wenn du noch was entdeckt hast, unsere WhatsApp-Nummer für deine Blitzer- und Verkehrsupdates: 0173 685 712. Wir haben es jetzt 2:05. Ich bin Freddy und das ist Topic und Becky G mit Sorry Papi für dich.
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0: Mal ehrlich, also wenn du Harry in Großbritannien heißt und lebst, dann hast du es echt nicht leicht, ne? Du hörst Energy Bremen am Montagnachmittag. Da konkurrierst du dann plötzlich mit Harry Kane, Harry Styles, Harry Potter und Prinz Harry. Richtig. Und genau dieser Frage musste sich jetzt auch Prinz Harry stellen. Denn wer ist denn eigentlich der größte Harry des Landes? Und obwohl er theoretisch für sich selbst ja hätte einfach stimmen können, hat er ganz sportlich den Titel weitergereicht. Sein Sieger? Harry Styles. Und ganz ehrlich, bei der Musik, die er da jedes Jahr rausbringt, ziemlich verständlich. Hier ist er jetzt für dich. Also, der Musiker mit American Girls, 7 Minuten nach 4:30.
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0: Manche Songs funktionieren einfach, weil sie genau zur richtigen Zeit kommen. Energy Bremen ist hier am Mittwochnachmittag, 16:45 und andere funktionieren halt einfach, weil sie einen geilen Refrain haben. Den hörst du einmal und dann geht er dir auch nicht mehr aus dem Kopf.
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0: Bestes Beispiel dafür, versprich mir, von Feiern und Dalton. Und ich entschuldige mich jetzt schon mal, falls es vielleicht ein Ohrwurm werden sollte bei dir.

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1: Ich packe meinen Koffer und nehme mit die passende Musik für den Strandausflug. Cake by the Ocean von Dance gleich nach 17 Uhr. Und für Miles Smith läuft's gerade besser denn je. Neues Album rausgehauen, große Tourneen und dann auch noch einen gemeinsamen Song mit Niall Horan. Ganz ehrlich, was will der Typ eigentlich noch? Drive Safe habe ich auch gleich für dich.
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3: 5 vor 5. Ich bin Gisa Weber. Schönen guten Tag. Kanzleramtschef Thorsten Frey soll neuer Fraktionschef der Union im Bundestag werden. Darauf haben sich CDU-Chef Merz und der CSU-Vorsitzende Söder geeinigt. Die Fraktion soll Frey nächste Woche wählen. Der bisherige Fraktionschef Spahn war nach der Debatte über seine Vaterschaft

0: Finanzierung gewonnen werden. Im Pariser Louvre ist die betroffene Galerie nach dem spektakulären Juwelendiebstahl seit heute wieder geöffnet. Juwelen werden dort vorerst aber nicht mehr gezeigt. Letzten Herbst wurden Teile der französischen Kronjuwelen gestohlen. 4 Männer wurden festgenommen, die Beute blieb verschwunden.
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2: Immer noch ziehen von der Küste her kleinere Schauer über Bremen und Niedersachsen. Dadurch wird es auch irgendwie jetzt nicht so richtig schön. Viele dicke Wolken und nur ganz selten schafft es die Sonne mal durch. Aktuell sind es 17 Grad in Ilpohl im Landkreis Osterholz und 17 Grad auch in Beverstedt im Landkreis Cuxhaven.
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2: Vorsicht, ein Liegenbleiber auf der A28 Oldenburg Richtung Bremen zwischen dem Dreieck Oldenburg West und Oldenburg Harentor. Auf der A1 in Bremen musst du in beiden Richtungen aktuell 20 Minuten mehr einplanen vor der Baustelle auf der Weserbrücke. In Richtung Osnabrück gab es außerdem einen Unfall. Zwischen Mahndorf und Hemelingen ist deshalb nur eine Spur frei. Stop and Go auf der B6 in Bremen in beiden Richtungen zwischen der A27 und der Stefanibrücke. Die B212 Nordenham Richtung Gannekesee ist zwischen Schwei, der B437 und Rodenkirchen-Sürwürden nach einem Unfall gesperrt. Es wird geblitzt. In Bremen, Rablinghausen statt einwärts, Höhe Barkeweg aus dem grauen Bulli. In Bremen auf dem breiten Weg Richtung Utbremer Straße auf dem Grünstreifen. Und in der Emhorst auf der Bremer Straße statt einwärts kurz hinterm Ortsschild. Wenn du noch was entdeckt hast, unsere kostenlose Hotline für deine Blitzer und Verkehrsupdates 0800 10 22 400.
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2: So klingt's aktuell ziemlich oft bei uns im Nordwesten.
4: Moin! Hallo! Erzähl mal!
5: Ein manches Brötchen mit und eins ohne Zwiebeln.
4: Lecker! Jo! Was ist trinken dabei?
5: Leider nein.
4: Nee, wa?
2: 3 Minuten vor 5 haben wir es jetzt und wir haben mal eine Fischbude begleitet und die Typen dort, die sind schon echt ziemlich cool. Mehr gleich dazu nach One Republic und Avamax. Ich bin Freddy. Einen schönen Start in den Feierabend dir.

Wenn du jetzt dachtest, ey, du, ich habe meinen Sommerhit 2026 schon gefunden, na, dann hattest du, glaube ich, Ugel nicht so ganz auf dem Schirm. Holy shit, also der ist wirklich ziemlich, ziemlich gut. Der klingt so ein bisschen nach im Auto sitzen, Landstraße, 100 Gaspedal durchtreten, gib ihm, und einfach super geil und befreiend. Wir haben es jetzt 5 Minuten nach 5, Ugel mit Moving to the Sun, jetzt neu für dich bei Energy Bremen am Mittwoch.

0: Ach ja, so ein Sommerurlaub ohne Fischgeruch in der Nase, der ist für uns doch in Norddeutschland, das ist doch kein richtiger Urlaub, oder? Also, Energy Bremen am Mittwoch ist hier, 16:45 und die Fischbuden bei uns an den Küsten, die haben aktuell alle Hände voll zu tun. Wir waren beim Fischturm im Hafen von Dangast und haben Daniel und Markus mal bei ihrer Arbeit begleitet. Und wenn du so lange schon Fisch verkaufst wie die beiden, dann kannst du auch die eine oder andere Weisheit teilen.
1: Seit 2 Wochen sind hier mehr Möwen.
2: Die haben auch Ferien.
1: Nee, die haben Visum bekommen.
2: Die haben Ferien.
1: Die haben Visum bekommen, weil die Urlauber gesagt haben, hier sind keine Möwen. Ja. Dadurch haben die Visum bekommen, weil die Urlauber hier in Dangast möchten gerne Möwen sehen.
2: Vielleicht wurden auch importiert.
1: Oder so.
2: Vegetarische Möwen haben wir hier in Dangast. Vegetarische Möwen, die gibt es aber ganz selten. Die gibt es eigentlich nur in Dangast.
0: Vegetarische Möwen. Also jetzt wissen wir auf jeden Fall, wofür Dangast so bekannt ist. Nicht schlecht. Neben Fisch verkauft sich aber auch wohl der Kaffee ziemlich gut. Aber auch der ist dann ganz besonders, wenn du den da kaufst.
2: So, guck mal, Kaffee, lecker.
3: Danke.
2: Brauchen wir Zuckermilch oder irgendwelche Anbauteile?
3: Ja.
2: Oh, lecker. Was denn?
3: Beides.
2: Beides?
1: Ja, bitte. Hier so ein Stäbchen auch noch?
3: Ja, Stäbchen auch noch.
1: Aber denk dran, ne? Einmal nach links und zweimal nach rechts. Dann hast du die richtige...
2: Und das Stäbchen nicht mitessen.
0: Aber ganz ehrlich, genau wegen solchen Momenten oder nicht, ist der Urlaub hier bei uns in Niedersachsen oder an den Küsten doch einfach wirklich der schönste.

0: K.O.-Tropfen sind Mist. Dein Feierabend am Mittwoch bei Energy Bremen. Auch wenn das eigentlich jeder da draußen weiß, werden diese Dinge einfach noch viel zu oft genutzt. Die Stadt Oldenburg hat jetzt eine ganz wichtige Kampagne gegen dieses Thema gestartet. Auf Social Media und mit Plakaten sollen jetzt junge Menschen dafür sensibilisiert werden, auf Partys besser auf ihre Getränke aufzupassen. Denn gerade weil ja K.O.-Tropfen farb- und geruchlos sind, sind sie einfach so unfassbar gefährlich. Noch mehr aus deiner Region gibt's in etwas mehr als 2 Minuten bei Lars.
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13: Am Fischturm in Dangast im Landkreis Friesland brennt gerade die Bude. In den Sommerferien sind unzählige Touristen da und wollen Fischbrötchen essen. Daniel von Seggern ist der Besitzer des Fischturms. Er weiß, dass viele Kunden natürlich auch Krabbenbrötchen haben wollen. Dabei hat er einen viel besseren Tipp.
14: Ich sage mal zu jedem, ess lieber 2 Matjesbrötchen als ein Krabbenbrötchen. Aber Krabben musst du nun mal hier an der Küste haben. Sie sind aber tatsächlich teuer. Also wir müssen natürlich auch kostendeckend arbeiten bei den Krabben. Lieber 2 Matjes als ein Krabbenbrötchen. Da bin ich ganz offen und ehrlich.
13: Einige Menschen in Bremen-Kattenturm dürften eine unruhige Nacht hinter sich haben. Unbekannte haben nämlich an der Außenfassade einer Spielothek an der Albert-Faust-Straße mehrere Böller explodieren lassen. Verletzt wurde niemand. Ein paar Fensterscheiben der Spielhalle sind jetzt aber kaputt. Anwohner haben die Polizei gerufen, die ermittelt. Im Schlosspark in Rastede im Landkreis Ammerland dreht sich ab heute wieder alles um Pferde. Das 77. Oldenburger Landesturnier beginnt. Das gehört zu den größten und traditionsreichsten Pferdesportveranstaltungen in Europa. Bis Sonntag werden mehr als 20.000 Besucherinnen und Besucher erwartet. News aus deiner Region haben wir wieder in einer Stunde für dich.
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0: Die aktuellen Temperaturen: 18 Grad in Etelsen im Landkreis Verden und 17 Grad in Wechleu im Landkreis Ammerland. Auch in deinem Feierabend solltest du an einen Regenschirm denken. Immer wieder etwas Regen und viele Wolken begleiten dich nach Hause.
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0: Auf der A1 in Bremen musst du in beiden Richtungen mindestens 20 Minuten mehr vor der Baustelle auf der Weserbrücke einplanen. In Richtung Osnabrück gab es vorhin einen Unfall zwischen Mahndorf und Hemeling, deshalb ist hier auch nur eine Spur frei. Stop and Go auf der B6 in Bremen in beiden Richtungen zwischen der A27 und der Stefanibrücke. Die B212 Nordenham Richtung Gannerkesee ist zwischen Schwei der B437 und Rodenkirchen-Sürwürden nach einem Unfall gesperrt. Dann wird auch geblitzt. In Bremen-Rablinghausen statt einwärts Höhe Barkeweg aus einem grauen Bulli. Nochmal in Bremen Breitenweg Richtung Utbremer Straße auf dem Grünstreifen. und in Delmenhorst auf der Bremer Straße stadteinwärts kurz hinterm Ortsschild. Wenn du noch was gesehen hast, unsere WhatsApp-Nummer für deine Blitzer- und Verkehrsupdates 0173 685 712. Wir haben es jetzt 4:05. Ich wünsche dir einen schönen Start in den Feierabend. Ich bin Freddy.
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1: 4 Minuten nach 5:30 und Nico hat sich gerade bei mir gemeldet.
2: Und zwar am Utbremer Ring, den Kreisel, Abfahrt zum Osterfeuerbergring.
1: Oh, okay, alles klar. Schwerer Unfall oder nichts Wildes?
2: Da ist ein Unfall. Ich weiß nicht, ob die Polizei informiert ist. Auf jeden Fall, da sind auf jeden Fall Personen auf der Fahrbahn ohne Warnweste und zum Osterfeuerbergring geht es gerade nicht rein.
1: Okay, ich wiederhole das nochmal. Also, wenn du in Bremen unterwegs bist und vom Utbremer Kreisel kommst Richtung Walle, da kannst du gerade nicht auf den Osterfeuerberger Ring abbiegen. Da gab es einen Unfall. Und da auch Personen auf der Fahrbahn unterwegs sind, schön vorsichtig fahren. Hab gerade mal geguckt, staut sich auch schon wenig. Danke dir, Nico, fürs Bescheid sagen. Du hast Energy Bremen am Mittwoch. Das ist jetzt Bund und Mapei mit Trippin' für dich.

Heute ist wieder so einer dieser Tage, da frage ich mich mal ganz kurz, wo ist eigentlich die Zeit geblieben? Dein Mittwoch bei Energy Bremen um 17:45 gleich. Selena Gomez feiert heute ihren 34. Geburtstag. Kaum zu glauben, wenn du so bedenkst, wie lange sie uns eigentlich schon begleitet. Vom Disney Channel hin bis zu Hits wie diesem hier. Happy Birthday, Selena, und wir feiern natürlich mit ihrer Musik. Zusammen mit Marshmello gibt's jetzt Wolves in deinem Feierabend.

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7: Wenn es für dich in diesem Jahr jetzt nicht in den Sommerurlaub geht, dann kannst du dich auf jeden Fall auf uns verlassen. Denn mit uns kommt der Sommerurlaub zu dir nach Hause. Zara Larsson mit Memory Lane gleich für dich. Und bei dem, ach komm, da liegst du doch schon mit dem Kopf am Strand und lässt dich von der Sonne brutzeln. Luisa mit Soleil Bleu gleich auch noch für dich.
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9: 5:05. Ich bin Gisa Weber. Schönen guten Abend. Die Nachfolge von Jens Spahn als Fraktionschef der Union im Bundestag steht offenbar. Kanzleramtschef Thorsten Frey soll das Amt übernehmen. Darauf haben sich die Unionschef Merz und Söder geeinigt. Wer für ihn im Kanzleramt übernimmt, ist aber noch offen. KI-Modelle des ChatGPT-Konzerns OpenAI haben sich ungeplant als Hacker selbstständig gemacht. Die künstliche Intelligenz ist bei einem Test aus der eigentlich abgeschotteten Umgebung aus und in die Systeme einer anderen KI-Firma eingebrochen. OpenAI will jetzt die Sicherheitsvorkehrungen verstärken. Die Start-up-Szene in Deutschland boomt. Um die Unternehmen weiter zu stärken und im Land zu halten, hat die Bundesregierung jetzt ein Maßnahmenpaket auf den Weg gebracht. Dabei nimmt sie unter anderem Start-ups im Rüstungsbereich in den Blick. Da will der Staat auch selbst einsteigen. Im Oberallgäu sorgt ein möglicher Bärenbesuch aktuell für Aufregung. Experten untersuchen Spuren, die von dem Tier stammen könnten. Landwirte und Wanderer sollen vorsichtig sein. Es ist gut 3 Jahre her, dass zuletzt ein Bär in Deutschland in freier Wildbahn nachgewiesen wurde.
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7: Wenn der Tag schon so trostlos war, wie wird denn dann nur der Abend? Ja, leider ähnlich. Auch jetzt gibt's immer mal wieder kurz etwas Regen im späten Abend, lockert es aber mit etwas Glück auf und die Sonne kommt ganz spät nochmal raus. Eine sternklare Nacht, die bekommst du aber leider nicht. Aktuell haben wir 17 Grad in Bremen-Schwachhausen und 17 Grad auch in Wanner im Landkreis Cuxhaven.

0: und auf dem breiten Weg Richtung Utbremer Straße auf dem Grünstreifen. Wenn du noch was entdeckt hast, unsere kostenlose Hotline für deine Blitzer und Verkehrsupdates 0800 10 22 400.
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0: Für unsere Jungs von der Weser geht's ja aktuell im Zillertal so ein bisschen darum, schon mal die Sinne für die neue Saison zu schärfen. Wie Trainer Daniel Thune da mit den ganzen Wechselgerüchten umgeht, das hörst du in der nächsten Viertelstunde. Vorher ein bisschen Musik für den Feierabend. Luisa, let's go, und den Anfang macht jetzt Alex Warren. Wir haben es 3 Minuten vor 6. Ich bin Freddy. Komm gut rein in den Mittwochabend.

wer auch immer für die Musik in den 2000ern zuständig war. Danke dafür. Also, du hörst Energy Bremen um 6:02. Diese Zeit, das war schon echt die beste eigentlich. Let's go mit Something. Einfach ein Song, der sofort nach Club, Sommer und guter Laune klingt. Und genau den gibt's jetzt, damit's ein richtig geiler Mittwochabend für dich wird. Mach's dir gemütlich, lehn dich ein bisschen zurück. Let's go mit Something jetzt für dich.

0: Unsere grün-weißen Jungs sind aktuell richtig am Ackern.
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0: Im Zillertal in Österreich läuft gerade das erste Testspiel der Bremer. Aktuell führen sie mit 1:0 und dennoch gibt's ja so ein paar Wechselgerüchte, sag ich mal. Jens Day, der wird ja immer wieder mit einem Wechsel zur TSG nach Hoffenheim in Verbindung gebracht. Und als die Jungs jetzt letztens da im Zillertal ihr Teamfoto machen wollten, schrien die Fans auf einmal, keiner will nach Hoffenheim. Da haben sie auch prinzipiell erstmal recht. Stay lächelte die Aktion weg, geäußert großartig hat er sich nicht dazu. Dafür aber Trainer Daniel Thun, der nimmt die Situation aktuell aber mit ganz viel Humor.
2: Ich fahre gern auch nach Hoffenheim, also ich will nach Hoffenheim, aber dann auch nur einmal diese Saison. Und mir wird es auch ausreichen, wenn Jens auch nur einmal nach Hoffenheim fährt.
0: Ja, das würde ich genauso unterschreiben und das ist doch das, was wir alle so ein bisschen hoffen. Ne? Jens Stay, wäre schon schön, wenn du bei uns in Bremen bleibst. Und jetzt mal ganz im Ernst, Hoffenheim? Also, weiß ich ja nicht, ne? Aber die Stimmung hier in Bremen, ich glaube, die kannst du nirgendwo toppen.

0: Das ist mal eine richtig schlechte Nachricht. Dein Mittwoch bei Energy Bremen um 6:56. An alle Schwimmfreaks da im Landkreis Rothenburg, ihr müsst jetzt echt stark sein. Das Alwetterbad Aquaferrum in Friseute schließt. Ganz einfach, kein Personal, keine Sicherheit gewährleistet und so kann nicht gebadet werden. Aber es gibt auch gute Nachrichten. Am 4. August soll das Schwimmbad nämlich schon wieder aufmachen. Und ich sag mal so, am besten hast du einfach Glück, dass das Wetter wirklich so mistig ist, dass nicht mal Schwimmen Spaß macht und dann geht die Zeit auch ganz fix rum. Noch mehr aus deiner Region gibt's in 17 Sekunden bei Lars.
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3: Im Schlosspark in Rastede im Landkreis Ammerland, da dreht sich ab heute wieder alles um Pferde. Das 77. Oldenburger Landesturnier startet. Jette Koch aus der Redaktion, das ist eine der größten und traditionsreichsten Pferdesportveranstaltungen in ganz Europa.
4: Die Reiterinnen und Reiter treten in den Disziplinen Dressur, Springen, Vielseitigkeit und im Gespannfahren gegeneinander an. Neben dem Profisport gibt's auch Wettkämpfe für Reiter aus der Region. Ein weiteres Highlight sind die Flutlichtshows und der Familientag am Sonntag. Da es auf dem Veranstaltungsgelände keine Parkplätze gibt, sollten alle, die mit dem Auto kommen, die Park-and-Ride-Flächen nutzen.
3: Die Tierheime in Bremen und Niedersachsen schlagen Alarm. Gerade jetzt in den Sommerferien sind sie völlig überfüllt. Besonders angespannt ist die Lage in Bremen. Das Tierheim an der Hemmstraße hat schon vor den Ferien einen Aufnahmestopp verhängt. Denn in der Urlaubszeit werden leider viele Tiere kurzfristig abgegeben oder sogar ausgesetzt. Ja, und die EWE Baskets Oldenburg, die können sich über die Rückkehr eines ehemaligen Kapitäns freuen. Ein Jahr nach dem Ende seiner Karriere als Spieler kehrt Max Di Leo als Assistant Coach in den Trainerstab von Head Coach Milenko Bogicevic zurück. News aus deiner Region haben wir wieder in einer Stunde für dich.
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0: Die aktuellen Temperaturen: 17 Grad in Brinkum und 17 Grad auch in Oldenburg-Blorfelde. Auch am Abend wird's immer mal wieder nass. Mach's dir also, würde ich sagen, mit einer guten Serie, einer gemütlichen Decke und was Leckeres zu trinken, doch einfach auf dem Sofa gemütlich.
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0: Die A29 Alonner Heide Richtung Wilhelmshaven ist zwischen dem Kreuz Oldenburg Ost und Oldenburg Ohmstede wegen Bauarbeiten gleich ab 19 Uhr bis morgen früh um 5 gesperrt. Die B212 Nordenham Richtung Gannakesee ist zwischen Schwei, der B437 und Rodenkirchen-Sürwürden nach einem Unfall aktuell gesperrt. Dann wird auch einmal geblitzt bei uns in Bremen auf dem breiten Weg, wenn du Richtung Utbremer Straße fährst. Da steht der Blitzer auf dem Grünstreifen. Wenn du noch was entdeckt hast, unsere WhatsApp-Nummer für deine Blitzer- und Verkehrsupdates: 0173 685 712. Einen gemütlichen Abend wünsche ich dir. Ich bin Freddy und das ist jetzt Ray mit Where is my husband für dich.
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Also, es gibt ja wirklich Musik, die geht dir wirklich auf die Nerven. Du hörst Energy Bremen am Mittwoch, 7:03. Aber bei dem hier, da habe ich das Gefühl so gar nicht. Ich glaube, das wird sogar jetzt der Ohrwurm für deinen Abend. Sollte das so sein, dann schon mal sorry an der Stelle. Doechii mit Anxiety ist das jetzt. Und den, also wirklich, den kannst du wirklich jederzeit hören. Und deswegen wird er jetzt auch richtig gut klingen.

Mal Hand aufs Herz. Es gibt so ein paar Menschen doch, bei denen du dich fragst, ob das Leben nicht sowieso schon wie so ein Kinofilm ist, oder? Energy Bremen am Mittwochabend. Für Snoop Dogg wird genau das jetzt nämlich Realität. Hollywood bringt 2027 eine große Snoop Dogg-Biografie ins Kino. Erzählt wird er dann seinen Weg vom Rapper aus Long Beach zur Musik- und Popkultur-Ikone. Und der Mann, der war ja auch schon einfach überall mit dabei. Also, der war auf Festivals, in Werbespots, bei Olympia und sogar in der Kochshow und jetzt hier bei Energy.

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1: Für mich gibt's exakt einen Song auf der Welt, der was ganz Besonderes geschafft hat. Der läuft schon wirklich Ewigkeiten und nutzt sich aber irgendwie nicht ab. St. John mit Roses gleich für dich. Teddy Swims hat, glaube ich, sein Studium im Fach Emotionen gemacht oder sowas. Also, so wie der, schafft es echt keiner, was mit seinen Songs zu transportieren. Mr. Know-It-All gleich nach 19 Uhr für dich.
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3: 5:05. Ich bin Gisa Weber. Schönen guten Abend. Kanzleramtschef Thorsten Frey soll neuer Fraktionschef der Union im Bundestag werden. Darauf haben sich CDU-Chef Merz und der CSU-Vorsitzende Söder geeinigt. Die Fraktion soll Frey nächste Woche wählen. Der bisherige Fraktionschef Spahn war nach der Debatte über seine Vaterschaft per Leihmutter zurückgetreten. Neue KI-Modelle von OpenAI haben genau das getan, wovor viele Experten schon lange warnen. Sich ungeplant selbstständig gemacht und einen Hackerangriff gestartet. Bei einem Probelauf ist die Software aus der Testumgebung aus und ins System einer anderen Firma eingebrochen. Die Bundesanwaltschaft hat den selbsternannten König von Deutschland und mehrere seiner Helfer angeklagt. Die Gruppe um Peter Fitzek soll verbotenerweise etwa Banken und Versicherungen betrieben haben. Ihre Reichsbürgervereinigung Königreich Deutschland war im letzten Jahr verboten worden. In Kattenturm haben Unbekannte in der Nacht mehrere Böller an einer Spielhalle gezündet und dabei mehrere Fensterscheiben beschädigt. Zeugen hatten die Polizei nach dem lauten Knall in der Alfred-Faust-Straße alarmiert. Zwei Verdächtige sollen geflohen sein. Die Polizei ermittelt.
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1: Ich hätte nichts dagegen, wenn es dann morgen wieder sommerlich wird bei uns in Bremen und Niedersachsen. Das sieht allerdings schlecht aus. Morgen früh und am Vormittag immer wieder Regen. Den Rest des Tages dann wahrscheinlich trocken, aber trotzdem nur graue Wolken weit und breit. Maximal sind am Donnerstag 17 Grad drin. Aktuell sind es 17 in Pennigbüttel im Landkreis Osterholz und auch nochmal 17 in Mittlum im Landkreis Cuxhaven.

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2: Sommerurlaub ohne Fischgeruch in der Nase. Das ist doch für uns in Norddeutschland auch kein richtiger Urlaub, oder? Wir haben es jetzt 7:03 und eine Fischbude haben wir gestern mal begleitet. Und die Typen da, die sind schon ziemlich cool. Mehr dazu gleich nach BTS und St. John. Ich bin Freddy. Einen entspannten Abend dir.

0: So klingt's aktuell ziemlich oft bei uns im Nordwesten.
1: Moin! Hallo! Erzähl mal!
2: Ein manches Brötchen mit und eins ohne Zwiebeln.
1: Lecker! Jo! Was zu trinken dabei?
2: Leider nein.
1: Hey, war.
0: Also so Fischbrötchen, die gehen doch eigentlich immer, oder? Dein Mittwochabend bei Energy Bremen, 7:03. Die Fischbuden haben ja gerade jetzt in den Sommerferien aktuell richtig was zu tun. Wir waren mal mit dabei beim Fischturm im Hafen von Dangast im Landkreis Friesland bei Daniel und Markus. Und Daniel hat uns mal verraten, was aktuell richtig gut über den Tisch geht.
1: Dauerbrenner ist natürlich das wunderschöne Gedeck, sag ich mal. Ein Matjesbrötchen und ein Bier dazu. Das ist immer das Gedeck, was hier ist. Das geht tatsächlich am meisten. Also Matjes läuft tatsächlich am besten. Mit dem Bier dabei.
0: Ja, also beim Fischbrötchen kannst du ja auch eigentlich nur nicht so viel falsch machen, oder? Ich meine, es ist ein Brötchen, machst du Fisch dazwischen, noch irgendwie Salat, ein paar Soßen und fertig, oder? Markus, wie sieht das aus?
3: Da hat er den Bismarck bestellt und hat zu mir gesagt, er möchte gerne Remoulade drauf haben. Da habe ich zu ihm gesagt, das ist Fischvergewaltigung. Und da hat er gesagt, er möchte Remoulade drauf haben. Dann hat er reingebissen und hat zu mir gesagt, er mag er nicht. Da habe ich zu ihm gesagt, jetzt, was soll ich jetzt machen? Und da sagte seine Mama, leck die doch ab. Da hat er die abgeleckt und dann ist er da rübergegangen und hat Ketchup-Mayo drauf gemacht.
0: Okay, also nee, bei Ketchup-Mayo wäre ich auch definitiv raus. Aber siehst du mal, kannst du doch viel falsch machen beim Fischbrötchen. Die zwei Jungs sind auf jeden Fall mit ganz viel Liebe und Seele am Start.

Das ist doch das Schöne an Musik, oder? Du hörst Energy Bremen am Mittwochabend. Du musst nicht immer jedes Wort verstehen. Ganz oft reicht einfach schon der Beat aus. Und da gibt es ganz viele Songs von. Zum Beispiel der hier von Serb. Morky heißt der. Und ich glaube, deswegen ist der auch bei uns allen so hängen geblieben. Nicht, weil wir irgendwie das Fantasiewort verstehen, wovon da gesungen wird. Nein, weil der Beat einfach sofort gute Laune macht. Und genau den habe ich jetzt für dich. Viertel nach sieben haben wir es. Einen schönen Abend dir.

0: Das ist mal eine richtig schlechte Nachricht. Dein Mittwoch bei Energy Bremen um 7:55, denn alle Schwimmfreaks da draußen im Landkreis Kloppenburg, ihr müsst euch jetzt, ja, haltet euch am besten irgendwo fest. Das Alvetta-Freibad Aquaferrum in Friseute schließt nämlich. Das Personal fehlt und ohne Personal keine Sicherheit und ohne Sicherheit nichts mehr mit Planschen. So einfach ist das Ganze, aber ich wäre ja nicht ich, wenn ich nicht noch eine gute Nachricht für dich hätte. Am 4. August soll das Schwimmbad wieder aufmachen. Und wenn du Glück hast, ist das Wetter bis dahin ja wirklich einfach so doof, dass du eh keine Lust auf Schwimmen hast. Noch mehr aus deiner Region gibt's in etwas mehr als einer halben Minute bei Lars.
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2: Im Schlosspark in Rastede im Landkreis Ammerland, da dreht sich ab heute wieder alles um Pferde. Das 77. Oldenburger Landesturnier startet. Jette Koch aus der Redaktion, das ist eine der größten und traditionsreichsten Pferdesportveranstaltungen in ganz Europa.
4: Die Reiterinnen und Reiter treten in den Disziplinen Dressur, Springen, Vielseitigkeit und im Gespannfahren gegeneinander an. Neben dem Profisport gibt's auch Wettkämpfe für Reiter aus der Region. Ein weiteres Highlight sind die Flutlichtshows und der Familientag am Sonntag. Da es auf dem Veranstaltungsgelände keine Parkplätze gibt, sollten alle, die mit dem Auto kommen, die Park-and-Ride-Flächen nutzen.
2: Die Tierheime in Bremen und Niedersachsen schlagen Alarm. Gerade jetzt in den Sommerferien sind sie völlig überfüllt. Besonders angespannt ist die Lage in Bremen. Das Tierheim an der Hemmstraße hat schon vor den Ferien einen Aufnahmestopp verhängt. Denn in der Urlaubszeit werden leider viele Tiere kurzfristig abgegeben oder sogar ausgesetzt. Ja, und die EWE Baskets Oldenburg, die können sich über die Rückkehr eines ehemaligen Kapitäns freuen. Ein Jahr nach dem Ende seiner Karriere als Spieler kehrt Max Di Leo als Assistant Coach in den Trainerstab von Head Coach Milenko Bogicevic zurück. News aus deiner Region bekommst du bei uns stündlich von morgens bis abends.
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0: Die aktuellen Temperaturen: 16 Grad in Tarmstedt im Landkreis Rothenburg und 16 Grad auch in Nethen im Landkreis Ammerland. Es tut mir ziemlich leid, aber ich kann dir nicht sagen, dass es besser wird. Auch morgen bleibt es irgendwie sehr herbstlich für den Juli, finde ich. Viele graue Wolken, die stellenweise Regen mit sich bringen, bei Höchsttemperaturen um die 17 Grad.
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0: Vorsicht, Personen laufen auf der A293 auf der Stadtautobahn in Oldenburg zwischen Oldenburg-Erzhorn und Oldenburg-Nahdorst. Die A29 Alauner Heide Richtung Wilhelmshaven ist zwischen dem Kreuz Oldenburg-Ost und Oldenburg-Umstede wegen Bauarbeiten bis morgen früh um 5 Uhr gesperrt. Geblitzt wird aktuell nicht. Wenn du doch einen entdeckt hast, unsere WhatsApp-Nummer für deine Blitzer- und Verkehrsupdates: 0173 685 712. Wir haben es jetzt 7:30. Ich wünsche dir einen schönen Mittwochabend. Ich bin Freddy. Schön, dass du mit dabei bist.
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1: Mit einer Warnmeldung von der A27. Bremen Richtung Bremerhaven. Zwischen Bremerhaven-Geestemünde und Bremerhaven-Mitte laufen Rehe auf der Fahrbahn. Also vorsichtig fahren bitte auf der A27. Bremen Richtung Bremerhaven. Rehe sind hier unterwegs zwischen Bremerhaven-Geestemünde und Bremerhaven-Mitte. 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

Diesen einen ganz besonderen Song, den hast du doch auch, oder? Energy Bremen am Mittwoch hier. Dieser eine Lieblingssong, der wirklich immer verlässlich gute Laune bringt. Meiner ist aktuell der hier. Ich bin eigentlich keiner, der Katy Perry bisher so krass verfolgt hat, aber das ist ja auch so ein bisschen der Sinn von Musik, oder? Einfach nur die guten Vibes einfach rüber, ja, transportiert zu bekommen, egal wer da hinterm Mikro steht. Ihr neuer Song Watch It Burn gibt's jetzt für dich 5 Minuten nach 7:30.

0: Mit Kato und John, Turn the Lights Off, geht's durch deinen Mittwochabend. 7:45, du hörst Energy Bremen und es ist Zeit für gute Nachrichten.
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2: Es gibt mal wieder ganz niedliche Tier-News bei uns aus Bremen. Im Bürgerpark gibt's Alpaka-Nachwuchs. Seit 10 Tagen läuft das Hengstfohlen durchs Gehege und hat schon einen sehr witzigen Namen. Oscar Alfonso mit Bindestrich, also muss man beides sagen. Mama Coffee und er sind wohlauf und der Kleine ist einfach nur sehr süß anzusehen. Also bester Grund, diese Woche mal im Bürgerpark vorbeizuschauen.
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2: Schlechte Laune ist heute Abend wirklich unerwünscht. Keine Sorge, wenn da was ist, die werden wir ganz einfach los mit Walk the Moon und Shut Up and Dance. Can we pretend? Pink ist einfach eine mega gefühlvolle Künstlerin und deswegen macht ihre Musik auch immer so viel Spaß. Can we pretend in der nächsten halben Stunde für dich.
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4: 5:08. Ich bin Gisa Weber, schönen guten Abend. Kanzleramtschef Thorsten Frey soll neuer Fraktionschef der Union im Bundestag werden. Darauf haben sich CDU-Chef Merz und der CSU-Vorsitzende Söder laut mehreren Medien geeinigt. Die Fraktion soll Frey nächste Woche wählen. Der bisherige Fraktionschef Spahn war nach der Debatte über seine Vaterschaft per Leihmutter zurückgetreten. Neue KI-Modelle von OpenAI haben genau das getan, wovor viele Experten schon lange warnen. Sich ungeplant selbstständig gemacht und einen Hackerangriff gestartet. Bei einem Probelauf ist die Software aus der Testumgebung aus und ins System einer anderen Firma eingebrochen. Bei Mobilfunkunternehmen O2 soll bis Jahresende jede sechste Vollzeitstelle in Deutschland wegfallen. Laut der Tochter des spanischen Telefonica-Konzerns soll deren Zahl um bis zu 1.100 sinken. Für Beschäftigte liegen Abfindungen bereit, damit sie freiwillig gehen. Grund für den Stellenabbau dürfte auch der Verlust des Großkunden 1&1 sein. Der spanische WM-Held Lamine Yamal hat auch eine Frankfurter Modemarke zum Jubeln gebracht. Beim Feiern nach dem Finale war auf TV-Bildern immer wieder der Bund seiner Unterhose zu sehen. Wenig später war die Buchse im Netz komplett ausverkauft.
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2: Auch morgen bleibt's herbstlich in Bremen und Niedersachsen. Pack also mal den Regenschirm ein und vielleicht auch einen warmen Pulli. Immer wieder Regen und maximal 17 Grad warten auf dich. Aktuell haben wir 16 Grad in Lilienthal im Landkreis Osterholz und 16 Grad in Spaden im Landkreis Cuxhaven.
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2: Die A29 Ahlonner Heide Richtung Wilhelmshaven ist zwischen dem Kreuz Oldenburg Ost und Oldenburg Umstede wegen Bauarbeiten noch bis morgen früh um 5 Uhr gesperrt. Ansonsten ist alles soweit frei, geblitzt wird auch nicht, wenn du doch was entdeckt hast. Unsere kostenlose Hotline für deine Blitzer- und Verkehrsupdates 0800 10 22 400. Wir haben es jetzt 8:04. Ich bin Freddy und wünsche dir einen schönen Mittwochabend.
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